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1: Ich bin Florian Klaus. In Mecklenburg-Vorpommern stehen die Zeichen auf Rot-Rot-Grün. Rund 3 Wochen nach der Landtagswahl wollen SPD, Linke und Grüne heute mit Koalitionsverhandlungen beginnen. Ursula Winkler berichtet.
2: Bei der Wahl war die AfD stärkste Kraft geworden, hatte alleine aber keine Mehrheit geschafft. Eine rot-rot-grüne Koalition hätte eine hauchdünne. Die Grünen betonten bei einem Parteitag, alle 3 möglichen Koalitionspartner seien sehr klar beim Thema Rechtsextremismus. Eine Zusammenarbeit mit der AfD werde es nicht geben.
1: Der Chef der Deutschen Industrie- und Handelskammer Peter Adrian hat die Ausnahmeregeln bei der Erbschaftssteuer für Firmenerben gegen Kritik verteidigt. Er hat der Rheinischen Post gesagt, dass viele Erben sonst Teile oder den ganzen Betrieb verkaufen müssten, um die Steuer zahlen zu können. Bundesfinanzminister Klingbeil hat kritisiert, dass große Betriebsvermögen oft fast steuerfrei vererbt werden, während bei kleineren Vermögen Steuern anfallen. Die CDU sucht bei einer Klausur nach einem Weg aus der Krise. Generalsekretärin Hoppermann hat aber zum Auftakt vor schnellen Erwartungen gewarnt. Das Treffen sei keine Wunderwaffe, sondern der Beginn eines Prozesses. Rund 25 führende Parteimitglieder beraten über die Wahlniederlagen und schlechten Umfragewerte. Auch der Umgang mit der AfD dürfte Thema sein. Parteichef Merz und Hoppermann wollen heute Ergebnisse vorstellen. Die Linke fordert ein Verbot von Zwangsräumungen, falls diese in die Obdachlosigkeit führen würden. Niemand dürfe ohne bezahlbare Ersatzwohnung auf die Straße gesetzt werden, hat Parteichef Pantisano der Neuen Osnabrücker Zeitung gesagt. Hintergrund ist der Fall einer 87-Jährigen in Spanien. Diese war unter Polizeieinsatz aus der Wohnung geholt worden, in der sie seit gut 70 Jahren gelebt hatte. Kurz darauf starb sie. Freiburg steht nach dem 5. Spieltag der Fußball-Bundesliga ganz oben in der Tabelle. Der Sportclub hat Schalke mit 2:1 geschlagen. Davor hat Köln gegen Gladbach gewonnen, auch mit 2:1. Damit hat die Borussia weiterhin noch keine Punkte. Und noch die Ergebnisse der 2. Liga. Hertha BSC Fürth 2:1, St. Pauli Karlsruhe 2:0 und Bochum Bielefeld 0:1.
3: Der KI-generierte Autoverkehrsdienst meldet normalen Verkehr in und um München. Mit aktuellen Daten vom MET Norwegen, hier das KI-generierte Wetter für München, schauen wir in die neue Woche. Heute Morgen erwarten Sie kaum bewölkter Himmel und frische 6 Grad. Ab Mittag lockert sich das Wetter auf, sodass es sonnig wird. Die Temperaturen steigen bis zum Mittag dann auf angenehme 12 Grad an. Am Nachmittag ziehen erste Wolken auf, die Temperaturen bleiben aber konstant bei 13 Grad. Der Abend verspricht nahezu wolkenlos zu werden und die Temperatur fällt leicht auf 7 Grad zurück. In der kommenden Nacht bleibt es dann völlig unbewölkt und die Tiefstwerte sinken bis auf 4 Grad ab.
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1: Ich bin Florian Klaus. Eine schnelle Lösung ist nicht zu erwarten. Das hatte CDU-Generalsekretärin Hoppermann vor der Führungsklausur ihrer Partei schon klargestellt, in der es um die Reaktion der CDU auf Wahlschlappen und schlechte Umfragewerte gehen sollte. Heute will sie mit Parteichef Merz die Ergebnisse vorstellen. Als eine Maßnahme hat der Landeschef von Rheinland-Pfalz Schnieder in der ARD vorgeschlagen, wie schon mal versprochen, für alle die Stromsteuer zu senken. Die von der Bundesregierung geplanten Kürzungen bei der Migrations- und Asylberatung könnten die Wohlfahrtsverbände im nächsten Jahr bis zu 630 Arbeitsplätze kosten. Das berichtet die Neue Osnabrücker Zeitung unter Berufung auf die Arbeiterwohlfahrt. Die ist demnach selbst massiv betroffen. Fast jede vierte ihrer 466 Stellen in der vom Bund geförderten Migrationssozialarbeit seien gefährdet. Damit würden auch Beratungsangebote wegfallen. Kurz nach der Ankündigung von US-Präsident Trump, dass im Ukraine-Krieg alle Angriffe auf Energieanlagen gestoppt werden, hat die Ukraine Russland schon einen Verstoß vorgeworfen. Das russische Militär habe demnach ein Heizkraftwerk angegriffen. Es war schon vorher unklar, wie viel tatsächlich auf Trumps Ankündigung zu geben ist. Der ukrainische Präsident Zelensky war davon überrascht, aus Russland kam gar keine Reaktion. In Brasilien sind viele Menschen auf die Straße gegangen, um den Präsidenten Lula vor der kommenden Stichwahl zu unterstützen. An der als Marsch für die Demokratie bezeichneten Veranstaltung in Sao Paulo haben laut Lulas Partei rund 1 Million Menschen teilgenommen. Eine unabhängige Schätzung lag nicht vor. In der ersten Wahlrunde lag Lula mehr als 2 Millionen Stimmen hinter seinem rechten Herausforderer Flavio Bolsonaro. Auch nach 5 Spielen steht Mönchengladbach in der Fußball-Bundesliga noch bei 0 Punkten. In Köln haben die Gladbacher mit 1:2 verloren. Freuen konnte sich darüber natürlich der Kölner Siegtorschütze Said Elmalla bei der Zone.
2: Ich habe, glaube ich, seit Wochen auf dieses Spiel gebrannt. Ich glaube, ich habe noch nie auf so ein Spiel so krass gebrannt. Und es fühlt sich einfach gerade unfassbar geil an, hier die Punkte bei uns zu lassen. Und wir feiern gleich schön. Und ja, Derby-Sieger, würde ich sagen, ne?
1: Nach dem Spiel hat sich noch der SC Freiburg mit einem 2:1 gegen Schalke an die Tabellenspitze gesetzt.
3: Der KI-generierte Autoverkehrsdienst meldet normalen Verkehr in und um München. Mit aktuellen Daten vom MET Norwegen hier das KI-generierte Wetter für München. Bleiben Sie wach und munter, denn heute Morgen geht es mit nahezu unbewölktem Himmel los. Die Temperaturen pendeln sich bei angenehmen 6 Grad ein. Wenn wir in den Tag hineinwachsen, strahlt die Sonne am Mittag von einem wolkenfreien Himmel und bringt uns muntere 12 Grad mit. Am Nachmittag wechseln die Wolken das Spiel und es wird bewölkt bei Temperaturen, die sich nur leicht auf 13 Grad verbessern. Der Abend lockt dann wieder mit nahezu unbewölktem Himmel und kühlt sich auf angenehme 7 Grad ab. In der Nacht klart es vollständig auf und wir erwarten Tiefstwerte von etwa 4 Grad, bevor ein neuer Tag anbricht.

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1: Ich bin Florian Klaus. Das Bundesverfassungsgericht verhandelt ab heute über die Erbschaftssteuer. Die bayerische Regierung will klären lassen, ob bestimmte Vorschriften verfassungswidrig sind. Bundesfinanzminister Klingbeil sieht auf jeden Fall Reformbedarf. Die Erbschaftssteuer müsse gerechter werden, sagte er. Ronny Thorau berichtet.
2: Millionen und Milliarden schwere Vermögen werden in Deutschland oft nahezu steuerfrei vererbt. Das sei nicht gerecht, so Finanzminister Klingbeil. Es dürfe für das eigene Vorankommen im Leben nicht entscheidend sein, in welches Elternhaus man geboren worden sei. Klingbeil will eine Reform und sieht da wirtschaftsweise Unternehmer und Teile der Union hinter sich.
1: Wie viel ist an der von US-Präsident Trump verkündeten Waffenruhe im Ukraine-Krieg für Angriffe auf Energieanlagen tatsächlich dran? Kurz nach der Ankündigung hat die Ukraine schon gemeldet, dass Russland ein Heizkraftwerk angegriffen habe. Auch wenn Trump behauptet hatte, dass beide Seiten der begrenzten Waffenruhe zugestimmt hatten, war der ukrainische Präsident Zelensky erst überrascht. Von Russland kam gar keine Reaktion. Unionsfraktionsvize Krings hat die CDU davor gewarnt, die Abgrenzung zur AfD zu schwächen. Der Rheinischen Post hat er gesagt, es könne keine Kooperation mit der AfD geben, weil das mit den Grundwerten seiner Partei nicht zu vereinbaren sei. Die Führung der CDU beendet heute eine Klausur, in der es um Wege aus der derzeitigen Krise mit Umfragetief und Wahlstappen gehen soll. Die Linke fordert ein Verbot von Zwangsräumungen, falls diese in die Obdachlosigkeit führen würden. Niemand dürfe ohne bezahlbare Ersatzwohnung auf die Straße gesetzt werden, hat Parteichef Pantisano der Neuen Osnabrücker Zeitung gesagt. Hintergrund ist der Fall einer 87-Jährigen in Spanien. Diese war unter Polizeieinsatz aus der Wohnung geholt worden, in der sie seit gut 70 Jahren gelebt hatte. Kurz darauf starb sie. In der Fußball-Bundesliga hat sich Freiburg zum Abschluss des 5. Spieltags an die Tabellenspitze gesetzt. Mit 2:1 hat der Sportclub gegen Schalke gewonnen. Und das, obwohl die Freiburger nach der 64. Minute in Unterzahl spielen mussten. Am anderen Ende der Tabelle steht weiterhin Gladbach nach einer 1:2-Niederlage in Köln. Die Borussia hat damit immer noch keinen Punkt geholt.
3: Der KI-generierte Autoverkehrsdienst meldet normalen Verkehr in und um München. Mit aktuellen Daten vom MET Norwegen hier das KI-generierte Wetter für München. Heute Morgen erwarten uns nahezu unbewölkter Himmel und frische 7 Grad. Mit zunehmendem Tag verlagert sich unsere Aufmerksamkeit auf den Mittag, wo strahlender Sonnenschein die Szene dominiert und die Temperaturen bis auf angenehme 12 Grad ansteigen werden. Der Nachmittag hält ähnlich gutes Wetter parat. Nahezu unbewölkter Himmel und eine Temperatur von 13 Grad lassen uns den Tag in vollen Zügen genießen. Am Abend bleibt es weiterhin nahezu wolkenlos, wobei die Temperaturen allmählich auf 7 Grad sinken werden. In der Nacht zum Dienstag klart das Wetter dann vollständig auf, sodass wir mit einer sternklaren Skyline rechnen können und Tiefstwerte von etwa 4 Grad erreichen werden.

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1: Ich bin Florian Klaus. Guten Morgen. In Mecklenburg-Vorpommern stehen die Zeichen auf Rot-Rot-Grün. Rund 3 Wochen nach der Landtagswahl wollen SPD, Linke und Grüne heute mit Koalitionsverhandlungen beginnen. Ursula Winkler berichtet.
2: Bei der Wahl war die AfD stärkste Kraft geworden, hatte alleine aber keine Mehrheit geschafft. Eine rot-rot-grüne Koalition hätte eine hauchdünne. Die Grünen betonten bei einem Parteitag, alle 3 möglichen Koalitionspartner seien sehr klar beim Thema Rechtsextremismus. Eine Zusammenarbeit mit der AfD werde es nicht geben.
1: Der Chef der Deutschen Industrie- und Handelskammer Peter Adrian hat die Ausnahmeregeln bei der Erbschaftssteuer für Firmenerben gegen Kritik verteidigt. Er hat der Rheinischen Post gesagt, dass viele Erben sonst Teile oder den ganzen Betrieb verkaufen müssten, um die Steuer zahlen zu können. Bundesfinanzminister Klingbeil hat kritisiert, dass große Betriebsvermögen oft fast steuerfrei vererbt werden, während bei kleineren Vermögen Steuern anfallen. Nach der Wahl eines AfD-Landtagspräsidenten in Sachsen-Anhalt hat CSU-Chef Söder Abweichler in Reihen der Union zum Austritt aufgefordert. In der ARD hat er gesagt, wer die AfD wähle, habe dort keine Zukunft. Weil es eine geheime Wahl war, ist nicht klar, wer genau für den neuen Landtagschef Rausch gestimmt hat. Söder meinte, es sei wahrscheinlich aus einer tiefen Verwundung seitens der CDU-Fraktion heraus geschehen. Kurz nach der Ankündigung von US-Präsident Trump, dass im Ukraine-Krieg alle Angriffe auf Energieanlagen gestoppt werden, hat die Ukraine Russland schon einen Verstoß vorgeworfen. Das russische Militär habe demnach ein Heizkraftwerk angegriffen. Es war schon vorher unklar, wie viel tatsächlich auf Trumps Ankündigung zu geben ist. Der ukrainische Präsident Zelensky war davon überrascht, aus Russland kam gar keine Reaktion. Freiburg steht nach dem 5. Spieltag der Fußball-Bundesliga ganz oben in der Tabelle. Der Sportclub hat Schalke mit 2:1 geschlagen. Davor hat Köln gegen Gladbach gewonnen, auch mit 2:1. Damit hat die Borussia weiterhin noch keine Punkte. Und noch die Ergebnisse der zweiten Liga. Hertha BSC Fürth 2:1, St. Pauli Karlsruhe 2:0 und Bochum Bielefeld 0:1.
3: Der KI-generierte Autoverkehrsdienst meldet normalen Verkehr in und um München. Mit aktuellen Daten vom MET Norwegen hier das KI-generierte Wetter für München. Heute Morgen erwarten uns nahezu unbewölkte Himmel und Temperaturen von etwa 8 Grad. Am Mittag lacht die Sonne aus einem wolkenlosen Blau und bringt angenehme 12 Grad mit sich. Der Nachmittag präsentiert sich dann nahezu wolkenfrei bei Höchstwerten um die 13 Grad. Am Abend bleibt es weiterhin nahezu unbewölkt, wobei die Temperaturen auf etwa 7 Grad sinken werden. In der Nacht auf Dienstag wird es dann komplett wolkenlos mit Tiefstwerten, die bis auf rund 4 Grad absinken werden.

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3: Es ist ganz genau 6 Uhr und eine Minute geworden. Wir messen 7 Grad in München-Thalkirchen. Somit startet sie die Montagsausgabe der Morgenwelle.
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1: Ich bin Joshua Heise. Guten Morgen. Das Bundesverfassungsgericht verhandelt ab heute über die Erbschaftssteuer. Die bayerische Regierung will klären lassen, ob bestimmte Vorschriften verfassungswidrig sind. Bundesfinanzminister Klingbeil sieht auf jeden Fall Reformbedarf. Die Erbschaftssteuer müsse gerechter werden. Ronny Thorau berichtet.
2: Millionen und Milliarden schwere Vermögen werden in Deutschland oft nahezu steuerfrei vererbt. Das sei nicht gerecht, so Finanzminister Klingbeil. Es dürfe für das eigene Vorankommen im Leben nicht entscheidend sein, in welches Elternhaus man geboren worden sei. Klingbeil will eine Reform und sieht da wirtschaftsweise Unternehmer und Teile der Union hinter sich.
1: Linke, Grüne und SPD wollen in Berlin ihre Sondierungsgespräche in dieser Woche fortsetzen. Wichtige Themen wie Mietenpolitik und die Regulierung des Wohnungsmarkts stehen noch an. Bis Freitag soll im Idealfall feststehen, ob die Parteien eine Chance für Koalitionsverhandlungen sehen. In Mecklenburg-Vorpommern sind sie schon weiter. Da starten die Koalitionsgespräche heute. Dass der AfD-Politiker Rausch bei der Wahl zum Landtagschef in Sachsen-Anhalt auch Stimmen bekommen hat, die nicht von AfD oder BSW kamen, hat für einiges Aufsehen gesorgt. CSU-Chef Söder hat Abweichler aus der CDU in der ARD jetzt zum Austritt aufgefordert. Wer die AfD wähle, habe in der Partei keine Zukunft. Wie viel ist an der von US-Präsident Trump verkündeten Waffenruhe im Ukraine-Krieg für Angriffe auf Energieanlagen tatsächlich dran? Kurz nach der Ankündigung hat die Ukraine schon gemeldet, dass Russland ein Heizkraftwerk angegriffen hat. Auch wenn Trump behauptet hatte, dass beide Seiten der begrenzten Waffenruhe zugestimmt hätten, war der ukrainische Präsident Selenskyj erst überrascht. Von Russland kam gar keine Reaktion. In der Fußball-Bundesliga hat sich Freiburg zum Abschluss des 5. Spieltags an die Tabellenspitze gesetzt. Mit 2:1 hat der Sportclub gegen Schalke gewonnen und das, obwohl die Freiburger nach der 64. Minute in Unterzahl spielen mussten. Am anderen Ende der Tabelle steht weiterhin Gladbach mit einer 1:2 Niederlage in Köln. Die Borussia hat damit immer noch keinen Punkt geholt.
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3: Und der Radio Today Verkehrsdienst meldet im Moment störungsfreien Verkehr in und um München.
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3: Geblitzt wird in Dachau die Erich-Ollenhauer Straße, dann in der Ortsdurchfahrt Karlsfeld an der Münchner Straße. In Neuried die Planecker Straße, die Claudius-Keller Straße kurz vor der Kreuzung in München. In der Ortseinfahrt Neufinsing wird geblitzt und die Würmtalstraße stadtauswärts gleich nach der Fürstenrieder Straße. Und für weitere Blitzer erreichen Sie uns am besten direkt im Studio unter 089 723 2000.
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3: Zunächst halten sich einige Nebelfelder, die sich spätestens bis zum Mittag auflösen. Danach scheint ganz überwiegend die Sonne. Im äußersten Osten entstehen vereinzelte Schauer. Die Temperaturen steigen auf 9 bis 15 Grad immerhin. Morgen überqueren uns nach sonnigem Start von Westen her kompakte Wolken mit etwas Regen. Am Mittwoch kommt dann wieder die Sonne raus. In München, Thalkirchen, in Bellechurchen messen wir derzeit genau 6 Grad. Und zum Abschluss noch die genaue Zeit. Es ist mittlerweile 6:16 Uhr.

0: 6 Uhr und gleich 20 Minuten, das heißt in 10 Minuten ist es 6:30. Und 6:30 gibt es auch heute wieder den Blick ins historische Kalenderblatt. Wir betrachten den 12. Oktober im Jahr 1576. An diesem Tag starb der dem Protestantentum zugeneigte Kaiser Maximilian II. Nachfolger wurde sein ältester Sohn Philipp. Und mit dem beschäftigen wir uns gleich näher. Wir tun wieder was gegen die Kreuzworträtselbildung.
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1: Today History, es ist ganz genau 6.30 Uhr geworden, ganz genau 6:30. Sie hören die Morgenwelle am Montag, dem 12. Oktober, jetzt der Blick ins historische Kalenderblatt. Am 12. Oktober im Jahr 1576 starb der dem Protestantismus zugeneigte Kaiser Maximilian II. Nachfolger wurde sein ältester Bruder, Sohn Rudolf II., der in Spanien bei seinem Onkel Philipp II. Aufgewachsen war. Persönlich milde und von freundlicher Natur betonte er wieder den Katholizismus. Rudolf war hochgebildet, sprach 5 Sprachen und interessierte sich besonders für Kunst, Alchemie und Okkultismus. Anfangs nahm er seine Herrscherpflichten ernst, doch führten depressive Schübe und diverse Krankheiten dazu, dass er sich immer stärker in seiner Residenz der Prager Burg verschanzte und Unmengen von Kunst und Kuriosa um sich versammelte. Er wurde immer menschenscheuer und verbarg sich vor der Öffentlichkeit, während er einem Zirkel von Künstlern, Naturforschern, Astronomen, darunter Tycho Brahe und Johannes Kepler und Alchemisten vorstand. Ein Teil der Reichsfürsten und besonders seine beiden ehrgeizigen jüngeren Brüder drängten Rudolf zum Handeln, vor allem im Krieg gegen die Türken. Matthias nahm ihm schließlich die Kronen von Böhmen und Ungarn ab und wurde auch sein Nachfolger als Kaiser. Als Kulturförderer leistete Rudolf Herausragendes, doch belastete der Bruderzwist in Habsburg seine Politik. Rudolf bleibt eine der rätselhaftesten Persönlichkeiten auf dem römisch-deutschen Kaiserthron. Und das imposante Reiterstandbild des Kurfürsten Maximilian I. von Bayern erlebte in der Zeit von 1573 bis 1651 auf dem Wittelsbacher Platz in München von Ludwig I. in Auftrag gegeben und von dem dänischen Bildhauer Bertel Thalvolson geschaffen, wurde am 12. Oktober im Jahr 1839 in München feierlich enthüllt. Geblitzt wird in Dachau die Erich-Ollenhauer Straße. Wenn Sie weitere Blitze erspechten, dann entweder die Freecall-Nummer 0800.000 Today oder direkt im Studio anrufen unter 089 723 2000.

6 Uhr und mittlerweile 38 Minuten, 8 Minuten nach 6:30, Radio Today, die Morgenwelle. 3 verlorene Landtagswahlen, Umfragewerte unter 20% und ein angeschlagener Parteichef. Die CDU sucht bei ihrer Führungsklausur in Berlin nach einem Weg aus ihrer Krise. Generalsekretärin Hoppermann machte klar, dass keine schnelle Lösung zu erwarten sei.

0: Angesagt ist die Montagsausgabe der Radio Today Morgenwelle, Montag, der 12. Oktober. Die Zeit mittlerweile 6 Uhr und genau 43 Minuten.
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0: Papst Leo XIV. Muss sich einer Operation unterziehen. Das 71 Jahre alte Oberhaupt der katholischen Kirche gab bei seinem Sonntagsgebet bekannt, dass bei ihm ein Knoten in der Lunge entdeckt worden sei, der sich im Anfangsstadium befinde. Bayern setzte sich seit Jahren bei Bund und Ländern für eine Reform der Erbschaftssteuer ein. Freibeträge und Steuersätze sind seit 2009 unverändert. Die Immobilienpreise haben sich aber teils verdoppelt oder gar verdreifacht, so Finanzminister Füracker. Bayern will beim Bundesverfassungsgericht erreichen, dass Kinder das Haus ihrer Eltern auch in Zukunft wieder erben können, ohne dass die Erbschaftssteuer sie zum Verkauf zwingt. Findet die CDU einen Weg aus ihrer existenziellen Krise? Die Parteiführung schließt heute ihre zweitägigen Beratungen über die Konsequenzen aus der Serie erheblicher Niederlagen bei den Landtagswahlen im September ab. Im Präsidium wurde am Sonntag ein Papier mit konkreten Maßnahmen beraten, um die CDU wieder näher an die Lebenswirklichkeit der Menschen heranzuführen. Rückendeckung bekam Merz am Abend vom Vorsitzenden der Schwesterpartei CSU, Markus Söder.

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6 Uhr und genau 53 Minuten. Es ist 7 vor 7. Radio Today, die Morgenwelle am Montag. Der rheinland-pfälzische Landeschef Schnieder schlägt vor, die Stromsteuer für alle zu senken, um die Energiepreise endlich abzufedern. Das sei im Koalitionsvertrag in Aussicht gestellt worden, aber nicht umgesetzt worden. Das macht Vertrauen kaputt. Auch Thüringens Ministerpräsident Vogt machte sich für geringere Lebenshaltungskosten stark. 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

0: blitzt für den Dachau die Erich-Ollenhauer Straße und wenn auch Sie Blitzer melden wollen, dann entweder die Freecall-Nummer 0800.000 Today oder gleich direkt im Studio anrufen unter 089 723 2000.
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0: Es ist ganz genau 7 Uhr und eine Minute geworden. Wir messen 6 Grad in München-Thalkirchen und erfreuen uns an der Montagsausgabe der Today Morgenwelle.
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1: Ich bin Joshua Heise. Guten Morgen. Der September war nach Angaben des EU-Klimadienstes Copernicus der wärmste seit Beginn der Aufzeichnungen. Die Durchschnittstemperatur in Westeuropa lag demnach rund 2,5 Grad über dem langjährigen Mittel. Außerdem war es in vielen Regionen immer noch zu trocken. Das zeigt sich auch an den Flüssen. Teile des Rheins, der Donau und der Weichsel führten so wenig Wasser wie noch nie in einem September. Die CDU-Parteispitze beendet heute ihre Beratungen über die Konsequenzen nach den katastrophalen Landtagswahlen im September. Kanzler Merz und CDU-Generalsekretärin Hoppermann wollen die Ergebnisse danach präsentieren. In einem am Sonntag diskutierten Papier ging es darum, die CDU wieder näher an die Lebenswirklichkeit der Menschen heranzuführen. In Mecklenburg-Vorpommern stehen die Zeichen auf Rot-Rot-Grün. Rund drei Wochen nach der Landtagswahl wollen SPD, Linke und Grüne heute mit Koalitionsverhandlungen beginnen. Ursula Winkler berichtet.
2: Bei der Wahl war die AfD stärkste Kraft geworden, hatte alleine aber keine Mehrheit geschafft. Eine rot-rot-grüne Koalition hätte eine hauchdünne. Die Grünen betonten bei einem Parteitag, alle drei möglichen Koalitionspartner seien sehr klar beim Thema Rechtsextremismus. Eine Zusammenarbeit mit der AfD werde es nicht geben.
1: Das Bundesverfassungsgericht guckt heute und morgen, ob die Erbschaftssteuer verfassungskonform ist. Hintergrund ist unter anderem eine Klage aus Bayern. Der Freistaat bemängelt nämlich, dass die Steuer auf geerbtes Vermögen bundesweit einheitlich festgelegt ist. Die Forderung aus München, jedes Bundesland solle die Steuer selbst festlegen können. Die Bundesregierung will die Erbschaftssteuer so oder so reformieren. Freiburg steht nach dem 5. Spieltag der Fußball-Bundesliga ganz oben in der Tabelle. Der Sportclub hat Schalke mit 2:1 geschlagen. Davor hat Köln gegen Gladbach gewonnen, auch mit 2:1. Damit hat die Borussia weiterhin noch keine Punkte. Und noch die Ergebnisse der zweiten Liga. Hertha BSC Fürth 2:1, St. Pauli Karlsruhe 2:0 und Bochum Bielefeld 0:1.
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3: Und der Radio Today Verkehrsdienst meldet Autobahn A9 Nürnberg Richtung München zwischen dem Kreuz München Nord und Freimann 1 Kilometer Stau. Dann die A94 Passau Richtung München zwischen Auwiesen und Anzing 4 Kilometer Stau. Dann die A96 Lindau Richtung München. Es staut sich zwischen Leim und Sendling. Dann die A99 zwischen dem Dreieck Eschenried und dem Allacher Dreieck 2 Kilometer Stau. A99 zwischen dem Kreuz München West und dem Allacher Dreieck 2 Kilometer Stau. Im weiteren Verlauf zwischen dem Dreieck München Süd West und dem Aubinger Tunnel, auch hier 2 Kilometer Stau. Dann die B304 Dachau Richtung München, zwischen Feld, Mochinger Straße und Triebstraße 1 Kilometer Stau.
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3: Geblitzt wird in Dachau die Erich-Ollenhauer Straße, dann in der Ortsdurchfahrt Karlsfeld die Münchner Straße, in Neuried die Planecker Straße, die Claudius-Keller Straße kurz vor der Kreuzung, in der Ortseinfahrt Neufinsing und die Würmtalstraße statt auswärts drüben in Bighedern nach der Fürstenrieder Straße. Und sollte das noch nicht alles gewesen sein, dann am besten die Studionummer 089 723 2000.
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3: Zunächst halten sich einige Nebelfelder, die sich spätestens bis zum Mittag auflösen. Danach scheint ganz überwiegend die Sonne. Im äußersten Osten entstehen vereinzelt ein paar Schauer. Die Temperaturen steigen auf 9 bis 15 Grad. Morgen überqueren uns nach sonnigem Start von Westen her kompakte Wolken mit etwas Regen. Am Mittwoch kommt dann wieder die Sonne raus. In München, Thalkirchen, Valley Churchen messen wir derzeit genau 6 Grad. Und zum Abschluss noch die genaue Zeit. Es ist mittlerweile 7 Uhr und 17 Minuten.
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ich bin und genau 25 Minuten, das heißt in ganz genau 5 Minuten ist es 7:30. Und um 7:30 startet sie auch heute wieder die Durchsagemöglichkeit Open Line. Wenn Sie privat etwas durchsagen möchten, hier im Programm bei Radio Tude oder vielleicht nur jemanden grüßen wollen, dann sind Sie hier um 9:30 richtig. In 5 Minuten geht's los über die Studiotelefonnummer 089 7 23 2000. Nur bitte diese eine Nummer wählen, 7 23 2000 in Kürze.

0: Und dann ist es auch schon wieder soweit, die Today Open Line startet für private Kleinanzeigen oder sonstige private Durchsagen oder Grüße. Jetzt über die Studiotelefonnummer 723 2000. 723 2000.
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0: Vielleicht haben Sie ja bei sich zu Hause irgendwas rumstehen, was Sie eigentlich schon lange nicht mehr brauchen. Es nimmt nur Platz weg, staubt ein. Man hat nichts mehr davon. Jemand anders, ganz im Gegensatz dazu, könnte es gut gebrauchen, zahlt vielleicht sogar ein paar Euronen noch dafür. Das könnte man jetzt hier zum Beispiel feilbieten oder vielleicht ein freundlicher Gruß am Montagmorgen, besonders gerne genommen. 089-723-2000. Vielleicht suchen Sie auch einen Nachmieter für Ihre Wohnung oder suchen selbst eine neue Bleibe, ein kleineres Apartment oder jetzt vielleicht die 50 Zimmerwohnung. Mal sehen, was der erste Anrufer bringt. Radio Tudi, hallo, guten Morgen, wen haben wir dran?
3: Peter, guten Morgen, der Thomas.
0: Hallo Thomas, was gibt es?
3: Du, wir brauchen für den Keller einen versierten Fliesenleger, der uns bei einem Quadratmeter hilft. Da sind die Fliesen ausgerissen worden wegen am Wasserrohrschaden. Wir haben toskanische Fliesen, also der müsste vielleicht dann einmal mit dem Fliesenkit haben und ich gebe ihm da auch zur Hand, weil es soll ja nicht kommerziell sein und ich gelobe auch eine kleine Brotzeit aus und ein Handgeld fürs Benzin.
0: Und ein Handgeld fürs Benzin. Dann sag uns deine Telefonnummer, Thomas.
3: Genau, das wäre also in Putzbrunn, Solalinden und die Telefonnummer ist die 0173-266-1638. Nochmal im Schnelldurchlauf 0173-266-1638.
0: Jetzt nochmal langsam, da kommt man nämlich gar nicht mit, Thomas. Also 0173-73
3: und dann die 266, also die Doppel-6 und dann 1638.
0: Gut, sagst noch vielleicht, wie groß ist die Fläche, die da gefliest werden soll?
3: Ein Quadratmeter.
0: Also etwa. Ein Quadratmeter, also eher für den kleinen Hunger.
3: Ja, etwas ganz Kleines, aber gesagt.
0: Die Fliesen hast du schon oder soll derjenige die Fliesen dir anbieten?
3: Die Fliesen haben wir, aber die Kit nicht und das Know-how eigentlich auch nicht, weil das letzte Mal, wo ich Fliesen gelegt habe, da war ich 18.
0: Okay, Thomas, dann noch einmal deine Telefonnummer.
3: 0173-266-1638.
0: Wunderbar, dann drücke ich dir die Daumen, dass sich jemand meldet.
3: Danke, Peter.
0: Geh mal's gut, Thomas. Servus.
3: Ciao, ciao.
0: Also, der Thomas sucht Hilfe beim Fliesenlegen für einen Quadratmeter. Wir haben es vernommen. Wenn Sie die ein oder andere hier genannte Telefonnummer nicht gleich mitschreiben konnten, kein Problem. Die kann man den ganzen Tag über hier bei uns nachfragen. Oder Sie schicken einfach eine E-Mail an info@radiotoday.de, geschrieben Radio und dann die Zahl 2daY.de. Gut, der Thomas mit den Fliesen. War's das schon oder geht vielleicht noch was? Wir sind in der Morgenwellenausgabe. Ich verweise schon mal auf die zwei nächsten Open Lines. Die Nachmittagsausgabe bei Stefan Pfau in den Quicktimes dann um 16.30 Uhr. Und eine Abendausgabe gibt es heute auch. Die ist dann um 19.30 Uhr.
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0: Bei einem verheerenden Bungee-Sprung in einem ehemaligen Steinbruch in Warstein ist eine 21-Jährige tödlich verunglückt. Sie und ihre Begleiter hätten selbst eine Vorrichtung zum Bungee-Jumping gebaut, sagte ein Polizeisprecher. Die Frau sei dann gegen eine Felswand geprallt und dabei ums Leben gekommen. Die Ermittler gehen nach ersten Ermittlungen von einem Unfall aus.
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2: Papst Leo XIV. Muss sich einer Operation unterziehen. Das 71 Jahre alte Oberhaupt der katholischen Kirche gab bei seinem Sonntagsgebet bekannt, dass bei ihm ein Knoten in der Lunge entdeckt worden sei, der sich allerdings im Anfangsstadium befinde. Bayern setzt sich seit Jahren beim Bund und Ländern für eine Reform der Erbschaftssteuer ein. Freibeträge und Steuersätze sind seit 2009 unverändert. Die Immobilienpreise haben sich aber teils verdoppelt oder gar verdreifacht, so Finanzminister Füracker. Bayern will beim Bundesverfassungsgericht erreichen, dass Kinder das Haus ihrer Eltern auch in Zukunft wieder erben können, ohne dass die Erbschaftssteuer sie zum Verkauf zwingt. Findet die CDU einen Weg aus ihrer existenziellen Krise? Die Parteiführung schließt heute ihre zweitägigen Beratungen über die Konsequenzen aus der Serie erheblicher Niederlagen bei den Landtagswahlen im September ab. Im Präsidium wurde am Sonntag ein Papier mit konkreten Maßnahmen beraten, um die CDU wieder näher an die Lebenswirklichkeit der Menschen heranzuführen. Rückendeckung bekam Merz bereits am Abend vom Vorsitzenden der Schwesterpartei der CSU von Markus Söder.

0: Marion hat gerade angerufen. Es gibt einen neuen Blitzer. Sie meldet, in der Ortseinfahrt von Fürstenfeldbruck wird geblitzt auf der Schöngeisinger Straße von Inning kommend. Vielen Dank, Marion. Wenn auch Sie Blitzer melden wollen, dann am besten gleich direkt die Studionummer wählen, 089 723 2000.
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Sachsen-Anhalts Landtagspräsident Rausch möchte Botschafter der USA, Israels und Russlands ins Parlament einladen. Man wolle gerne für diplomatische Beziehungen eintreten. Und US-Präsident Trump wirft Zelensky vor, den Krieg herauszuzögern. Trump forderte, dass Zelensky abgelöst wird. Zelenskys Amtszeit sei bereits seit Mai 2024 abgelaufen.

0: Zwei neue Blitzer sind hinzugemeldet worden. Einmal die A99 zwischen Ottobrunn und Hohenbrunn Richtung Norden in der 120er-Zone von der Brücke runter. Und in Hohenbrunn wird geblitzt auf der Siegertsbrunner Straße. Danke Ernst und danke an Wolfgang.
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0: Es ist ganz genau 8 Uhr und 3 Minuten geworden. Wir messen 6 Grad in München-Thalkirchen. 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
1: Ich bin Joshua Heise. Guten Morgen. Wie geht's weiter mit der CDU nach 3 krachenden Wahlniederlagen im September? Die Parteispitze schließt heute ihre 2-tägigen Beratungen darüber ab. Im Anschluss wollen Kanzler Merz und CDU-Generalsekretärin Hoppermann Details präsentieren. Diana Kramer berichtet.
2: Es geht um nicht weniger als die Zukunft der Kanzlerpartei. In bundesweiten Umfragen liegt die CDU inzwischen bei unter 20%, ein historisches Tief. Generalsekretärin Hoppermann hatte erklärt, man wolle die CDU wieder näher an die Lebenswirklichkeit der Menschen heranführen. Das fordern auch die Chefs der Landtagsfraktionen der Union. Die Menschen erwarten einen Politikwechsel, den sie im Alltag spüren, erklärte ihr Vorsitzender Sebastian Lechner aus Niedersachsen.
1: Lange hat sie ja nicht gehalten, wenn es sie überhaupt gab. Die von US-Präsident Trump angekündigte Energiewaffenruhe zwischen Russland und der Ukraine. Wie die Führung in Kiew mitteilte, soll Russland ein ukrainisches Heizkraftwerk bombardiert haben. Moskau meldet hingegen einen ukrainischen Drohnenangriff. Die EU-Außenminister wollen heute neue Sanktionen gegen Russland beschließen. Deutliche Worte von Großbritanniens Premierminister Burnham. Als erster britischer Regierungschef hat er offiziell bestätigt, dass Russland sich beim Brexit-Referendum vor 10 Jahren eingemischt hat. Details nannte der Labour-Politiker nicht. Das Thema war demnach auch Teil der Gespräche mit Kanzler Merz bei Burnhams Antrittsbesuch in Berlin. Denn auch in Deutschland gäbe es russische Desinformation. In Neumarkt öffnet heute das Landratsamt wieder seine Türen für Besucher. Die Behörde blieb am Freitag geschlossen, weil am Tag zuvor 2 Mitarbeiter bei einer routinemäßigen Waffenkontrolle erschossen worden waren. Im Verdacht steht ein Jäger aus Berngau. Der 60-Jährige wurde festgenommen, nachdem er sich stundenlang in seinem Haus verschanzt hatte. Er liegt derzeit schwer verletzt im Krankenhaus. In der Fußball-Bundesliga hat sich Freiburg zum Abschluss des 5. Spieltags an die Tabellenspitze gesetzt. Mit 2:1 hat der Sportclub gegen Schalke gewonnen und das, obwohl die Freiburger nach der 64. Minute in Unterzahl spielen mussten. Am anderen Ende der Tabelle steht weiterhin Gladbach mit einer 1:2 Niederlage in Köln. Die Borussia hat damit immer noch keinen Punkt geholt.
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3: Und der Radio Today Verkehrsdienst meldet Autobahn A9 Nürnberg Richtung München. Zwischen dem Kreuz München Nord und Frankfurter Ring momentan 4 Kilometer Stau. A94 Passau Richtung München zwischen Hohenlinden und Anzing 3 Kilometer. Dann zwischen Am Moosfeld und Steinhausen 3 Kilometer Stau. A96 Lindau Richtung München zwischen Blumenau und Sendling staute sich. Dann die A99 zwischen Kreuz München West und Lochhausen 1 Kilometer Stau. A99 zwischen Kreuz München West und dem Allacher Dreieck 2 Kilometer Stau, dann im weiteren Verlauf der 99 zwischen Freiham Mitte und dem Aubinger Tunnel, mittlerweile ein Klassiker. Dann die B13 Ingolstadt Richtung München, zwischen Heimhausen und der Schleißheim 1 Kilometer Stau und zwischen der A99 und der Neuherbergstraße auch hier 1 Kilometer. B304 Dachau Richtung München, zwischen Schroppen-Wiesenstraße und Triebstraße 2 Kilometer Stau und dann gibt es noch einen Stau am Mittleren Ring in München, zwischen Ramersdorf und der Schlüsselbergstraße.
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3: Der Walter hat angerufen, er meldet einen neuen Blitzer und zwar in der Ortsdurchfahrt Oberding wird geblitzt. Danke Walter. Dann die Ballernstraße in München, Stadt Auswärtshöhe Chiemgaustraße, die Kapuzinerstraße in Hohenbrunn, die Siegertsbrunner Straße, noch einmal danke an Wolfgang. Dann die A99 zwischen Ottobrunn und Hohenbrunn Richtung Norden in der 120er Zone von der Brücke runter. Vielen Dank auch an Ernst. Dann die Schöngeisinger Straße von Inning kommend in der Ortseinfahrt von Fürstenfeldbruck. Danke noch einmal an Marion. In Glonn wird geblitzt auf der Kastenseestraße, dort in beiden Fahrtrichtungen. Danke Wolfgang. Die Würmtalstraße in Big Heldern, stadtauswärts gleich nach der Fürstenriederstraße. In der Ortseinfahrt Neufinsing. Die Claudius-Keller-Straße kurz vor der Kreuzung. In Neuried die Planeckerstraße. Die Ortsdurchfahrt Münchnerstraße in Karlsfeld. In Dachau die Erich-Ollenhauer-Straße. Und sollte das immer noch nicht alles gewesen sein, dann am besten gleich direkt die Studie. Die Nummer wählen 089 723 2000.
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3: Zunächst halten sich örtlich noch einige Nebelfelder, die sich spätestens bis zum Mittag auflösen. Danach scheint ganz überwiegend die Sonne. Im äußersten Osten entstehen vereinzelte Schauer. Die Temperaturen steigen auf 9 bis 15 Grad immerhin. Morgen überqueren uns nach sonnigem Start von Westen her kompakte Wolken mit ein wenig Regen. Am Mittwoch kommt aber die Sonne wieder raus. In München, Thalkirchen, in Valley Churchen messen wir derzeit schattige 6 Grad. Und zum Abschluss noch die genaue Zeit. Es ist mittlerweile 8 Uhr und 21 Minuten.
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Weil er unter anderem mehr als 8 Kilogramm Zahngold von Toten geklaut haben soll, beginnt heute gegen einen Bestatter der Prozess vor dem Amtsgericht Freiburg. Dem 63-Jährigen wird Störung der Totenruhe in Tateinheit mit Verwahrungsbruch in mindestens 250 Fällen vorgeworfen. In 50 Fällen zudem in Tateinheit mit Diebstahl. Seine 41 Jahre alte Ehefrau ist wegen Beihilfe mit angeklagt. Ab dem Jahr 2013 soll er seine Stellung ausgenutzt und in mehreren hundert Fällen etwa Zahngold, Füllungen und Kronen aus den Gebissen von Verstorbenen entnommen haben, die zur Einäscherung vorgesehen waren. Dabei habe er teilweise grobe Gewalt und Werkzeuge eingesetzt. Sollte das Verfassungsgericht den Verschonungsbonus auf Betriebsvermögen kippen, müssten Firmenerben künftig zahlen. Sind sie Nachfolger in einem mittelständischen Unternehmen, dürfte ihr Privatvermögen in den meisten Fällen nicht ausreichen, um die Steuer zu zahlen. Sie müssten dann entweder aus dem Betriebsvermögen begleichen oder einen Kredit aufnehmen. Beides würde die Möglichkeit der Firma, in die Zukunft zu investieren, auf Jahre hin belasten. Der Staat würde zwar durch die Belastung von Firmenerben einerseits zusätzliche Einnahmen erzielen und dem linken Gerechtigkeitsgefühl Genüge tun, andererseits aber das Geschäft der vorwiegend treu zu Deutschland stehenden Familienunternehmen erschweren und mittelfristig seine eigene Steuerbasis schwächen, so das Straubinger Tagblatt.

Das Bundesverfassungsgericht in Karlsruhe beschäftigt sich heute mit der Erbschaftssteuer. Vorschriften im Erbschaftssteuer- und Schenkungssteuergesetz könnten nämlich verfassungswidrig sein, weil der Bund sie nicht vorgeben dürfe. Die Steuersätze und Freibeträge seien außerdem verfassungswidrig, weil sie nicht an die Inflation angepasst wurden. Und die Freibeträge müssten regionale Unterschiede mit berücksichtigen.

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1: Papst Leo XIV. Muss sich einer Operation unterziehen. Das 71 Jahre alte Oberhaupt der katholischen Kirche gab bei seinem Sonntagsgebet bekannt, dass bei ihm ein Knoten in der Lunge entdeckt worden sei, der sich allerdings noch im Anfangsstadium befinde. Bayern setzt sich seit Jahren beim Bund und Ländern für eine Reform der Erbschaftssteuer ein. Freibeträge und Steuersätze sind seit 2009 unverändert. Die Immobilienpreise haben sich aber teils verdoppelt oder sogar verdreifacht, so Finanzminister Füracker. Bayern will beim Bundesverfassungsgericht erreichen, dass Kinder das Haus ihrer Eltern auch in Zukunft wieder erben können, ohne dass die Erbschaftssteuer sie zum Verkauf zwingt. Findet die CDU einen Weg aus ihrer existenziellen Krise? Die Parteiführung schließt heute ihre zweitägigen Beratungen über die Konsequenzen aus der Serie erheblicher Niederlagen bei den Landtagswahlen im September ab. Im Präsidium wurde am Sonntag ein Papier mit konkreten Maßnahmen beraten, um die CDU wieder näher an die Lebenswirklichkeit der Menschen heranzuführen. Rückendeckung bekam Merz bereits am Abend vom Vorsitzenden der Schwesterpartei CSU von Markus Söder.

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Volkswagen-Chef Blume pocht auf bessere Bedingungen für die Firmen in Europa. Die Wirtschaft muss wettbewerbsfähiger werden und attraktive Angebote schaffen. Die Politik die richtigen Rahmenbedingungen setzen, sagte Blume. Die Krise der Branche trifft auch Europas größten Autobauer. Der Konzern muss in den kommenden Jahren Milliarden einsparen und weitere 50.000 Jobs streichen. 8 Uhr mittlerweile 53 Minuten. Es ist 7 vor 9. 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

0: Zunächst halten sich noch einige Nebelfelder, die sich spätestens bis zum Mittag auflösen. Danach scheint ganz überwiegend die Sonne. Im äußersten Osten entstehen vereinzelte Schauer. Die Temperaturen steigen heute auf 9 bis 15 Grad.
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0: Es ist ganz genau 9 Uhr und 4 Minuten geworden. Wir messen 6 Grad in München-Thalkirchen. So an die Montagsausgabe der Today Morgenwelle.
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1: Ich bin Joshua Heise. Guten Morgen. Bärbel Baas zieht die Reißleine. Nach dem Tod ihrer Stieftochter hat die SPD-Politikerin auf Instagram erklärt, dass sie ihre Posten als Co-Parteichefin und Bundesarbeitsministerin aufgibt. Auch die öffentlichen Angriffe auf ihre Person, unter anderem durch den Koalitionspartner, hätten zu der Entscheidung beigetragen, so Baas weiter. Wie die Bild-Zeitung berichtet, soll Alexander Schweitzer, Ex-Ministerpräsident von Rheinland-Pfalz, neuer Arbeitsminister werden. Die CDU-Parteispitze beendet heute ihre Beratungen über die Konsequenzen nach den katastrophalen Landtagswahlen im September. Kanzler Merz und CDU-Generalsekretärin Hoppermann wollen die Ergebnisse danach präsentieren. In einem am Sonntag diskutierten Papier ging es darum, die CDU wieder näher an die Lebenswirklichkeit der Menschen heranzuführen. Nach dem Angriff der Houthi-Miliz auf den internationalen Flughafen der saudischen Hauptstadt Riad mit 12 Toten haben die jemenitischen Rebellen ihre Attacken fortgesetzt. Zahlreiche Reisende sitzen fest, auch Bundeswirtschaftsministerin Reiche. Dirk Zeitler berichtet.
2: Reiche befand sich schon vor den Angriffen auf Konferenzen in Riad. Eigentlich wollte sie heute nach Deutschland zurückfliegen. Derzeit werde die notwendige Logistik für ihre Rückkehr zwischen den beteiligten Ministerien und Behörden abgestimmt, teilte eine Sprecherin am Abend mit. Wie das gelingen soll, ist noch offen. Es würden auch alternative Rückreisemöglichkeiten geprüft, heißt es aus dem Ministerium.
1: Bekommt Sachsen-Anhalt nach dem ersten AfD-Landtagspräsidenten bald auch den ersten AfD-Regierungschef? Der gesichert rechtsextremistische Landesverband setzt wie schon bei der Wahl von Tobias Rausch auch auf Stimmen der CDU. CSU-Chef Söder fordert eventuelle Abweichler jetzt schon mal zum Parteiaustritt auf. Wer die AfD wähle, habe in der Union keine Zukunft, so Söder in der ARD. Pendlerinnen und Pendler zwischen München und dem Ostallgäu müssen jetzt ganz stark sein. Ab heute gibt es für mehrere Wochen wegen Bauarbeiten starke Einschränkungen im Zugverkehr. Auf der Strecke München-Buchlohe-Füssen kommt es zu Fahrplanabweichungen und Zugausfällen. Für die ausfallenden Abschnitte ist ein Schienenersatzverkehr mit Bussen eingerichtet.
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4: Und der Radio Today Verkehrsdienst meldet Autobahn A9 Nürnberg Richtung München zwischen dem Kreuz München Nord und Freimann 2 Kilometer Stau. A94 Passau Richtung München zwischen Dagelfing und Steinhausen auch hier 2 Kilometer Stau. Dann die A96 Lindau Richtung München zwischen Leim und Sendling. Sie ahnen es bereits, auch hier 2 Kilometer Stau. Dann die A99 zwischen dem Dreieckfeld Moching und dem Allacher Tunnel 4 Kilometer Stau. Dann im weiteren Verlauf zwischen dem Allacher Dreieck und dem Aubinger Tunnel 3 Kilometer Stau. A99 zwischen Kreuz München West und dem Allacher Dreieck 1 Kilometer Stau. Dann zweimal die Landsberger Straße. Zwischen Wotanstraße und Fürstenriederstraße staute sich und von der Pfortenstraße und Fürstenriederstraße. Dann die B304 Dachau Richtung München zwischen München und Triebstraße 1 Kilometer. B471 Fürstenfeldbruck Richtung Oberschleißheim zwischen Dachau und Oberschleißheim 2 Kilometer Stau. Und dann gibt es noch 2 Stauungen in München am Mittel Ring, einmal zwischen der Pöllertstraße und der Tegernseer Landstraße und dann noch zwischen der Ungerer Straße und Schwabing.
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4: Der Martin hat angerufen, er meldet einen neuen Blitzer und zwar wird in München an der Gräfstraße geblitzt. Gräfstraße statt auswärts, danke an Martin. Dann die Plinganser Straße kurz vorm Harras in der Ortsdurchfahrt Oberding. Die Ballernstraße statt auswärts, Höhe Chiemgaustraße. Die Kapuzinerstraße, dann in Hohenbrunn die Siegertsbrunner Straße. Die A99 zwischen Ottobrunn und Hohenbrunn Richtung Norden in der 120er-Zone von der Brücke runter, schon mehrfach bestätigt, vielen Dank. Die Schöngeisterstraße von innen kommend in der Ortseinfahrt Fürstenfeldbruck, in Glonn die Kastenseestraße, dann die Würmtalstraße in Bighedern statt auswärts nach der Fürstenriederstraße, in der Ortseinfahrt Neufinsing die Claudius-Keller-Straße kurz vor der Kreuzung, in Neuried die Planeckerstraße, die Ortsdurchfahrt Karlsfeld auf der Münchner Straße und in Dachau die Erich-Ollenhauer-Straße. Und für weitere Blitzer am besten gleich direkt die Studionummer 089 723 2000.
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4: Zunächst halten sich noch einige Nebelfelder, die sich spätestens bis zum Mittag auflösen. Danach scheint ganz überwiegend die Sonne. Im äußersten Osten entstehen vereinzelte Schauer. Die Temperaturen steigen auf 9 bis 15 Grad. Morgen überqueren uns nach sonnigem Start von Westen her kompakte Wolken mit etwas Regen. Am Mittwoch kommt aber schon wieder die Sonne raus. In München, Thal, Kirchingen, Wellitzschürzen messen wir derzeit schattige 7 Grad. Und zum Abschluss noch die genaue Zeit. Es ist mittlerweile 9 Uhr und 18 Minuten.

0: 9 Uhr und genau 22 Minuten, das heißt in 8 Minuten ist es 9:30 und um 9:30 startet sie auch heute wieder in der letzten halben Stunde der Morgenwelle die Today-Hitline für ihre Musikwünsche. Die aktuelle Tagesumfrage ist natürlich auch wieder mit dabei und das Ganze wieder über die Studiotelefonnummer 089 723 2000. Ab 9.30 Uhr heißt es wieder Sie wünschen's, wir spielen's. Bitte nur diese eine Nummer wählen, 089 723 2000, um 9:30 geht's los.
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1: Es ist ganz genau 9.30 Uhr geworden, ganz genau 9:30. Sie hören die Montagsausgabe der Today Morgenwelle. Jetzt startet die Today Hitline für Ihre Musikwünsche. Eine tagesaktuelle Meinungsumfrage ist natürlich heute auch dabei. Die neuen Länderagrarminister von CDU und CSU sind nämlich gegen eine Zuckersteuer. In einem Brief an Kanzler Merz verweisen sie auf den Koalitionsvertrag der schwarz-roten Bundesregierung. Dieser setzt bei dem Thema vor allem auf Freiwilligkeit, Anreize und Eigenverantwortung. Eine Zuckersteuer setze auf staatliche Lenkung und belastet den Kauf bestimmter Lebensmittel unnötigerweise noch zusätzlich. Ernährungsbildung, Eigenverantwortung, Aufklärung und Innovation seien hier der richtige Weg für eine Zuckerreduktion. Mal abgesehen davon, dass es bei der Zuckersteuer natürlich nicht um Gesundheitsvorsorge, sondern nur um reine Abzocke des Staates geht, aber funktioniert Freiwilligkeit und bei Aufklärung vielleicht doch beim Zuckerkonsum? Also wie sehen Sie das ganz persönlich? Können Sie sich vorstellen, den privaten Zuckerkonsum bei sich zum Beispiel wirklich zu reduzieren, oder kann man das doch nicht, wenn man so an bestimmte Getränke denkt oder den Schoko zum Beispiel? Also wie ist da Ihre ganz persönliche Bauchmeinung, Ihre ganz persönliche Stimmung zu diesem Thema? Sagen Sie uns bitte dazu Ihre Meinung zusammen mit dem ersten Musikwunsch. Jetzt anrufen unter 089-723-2000. Bitte nur diese eine Nummer wählen. 723-2000.

0: Und auf der 723-2000 begrüße ich jetzt die Rita. Rita, grüß dich, hallo.
1: Ja, guten Morgen, Peter.
0: Servus, Rita. Also, wie ist jetzt das ganz persönlich bei dir? Nimmst du viel Zucker zu dir oder verzichtest du darauf? Hat der Freiwilligkeit wirklich einen Sinn?
1: Also, ich nehme halt instinktiv Zucker zu mir, wenn ich halt Lust drauf habe. Mhm. Und manchmal ist es mehr, manchmal ist es weniger, das ist nicht regelmäßig so. Mhm.
0: Und aber stehst
1: also im Herbst und Winter zum Beispiel mehr Zucker.
0: Mehr. Dann drückst du ja gelegentlich mal so ein Täfelchen Schokolade rein, oder wie schaut das
1: ja,
0: aus?
1: Ja, schon.
0: Auch wenn es nur 90 Gramm sind bei bestimmten Artikeln.
1: Ja, also ich weiß halt nicht, was die Leute im Moment gegen Zucker haben, das verstehe ich nicht. Mhm. Halt. Und ich meine, früher war es Kaffee, da hat man gesagt, Kaffee ist furchtbar. Dann hat man gesagt, Kaffee ist doch okay. Und jetzt fängt man wieder mit Zucker an. Ich weiß nicht, das sind halt grundlegende Lebensmittel, was man gegen die haben kann, verstehe ich nicht.
0: Ja, aber du übst also praktisch keinen Verzicht.
1: Nee, mache ich nicht.
0: Okay, naja. Klare Stellungnahme, Rita, von dir.
1: Weißt du, ich bin eine Süße.
0: Ja, zwei Punkte für Ehrlichkeit auf jeden Fall. Rita, was hast du dir an Musik ausgesucht?
1: Von Supertramp, Logical Song.
0: Wunderbar, dann wünsche ich dir einen guten Start in die neue Woche. Vielleicht ein schönes Praline jetzt noch zum Kaffee, oder wie geht es weiter?
1: Ich kann
0: Joghurt. Ja, das geht ja, mit Schokogeschmack.
1: Nee, mit Aprikose und was ist das noch? Maracuja.
0: Auch genügend Polysaccharide, da kann nichts fehlen.
1: Genau.
0: Rita, dann mach's gut. Danke dir für den Anruf, vielleicht bis zum nächsten Mal.
1: Schönen Tag dir.
0: Bis dann, gell? Servus. Also mal abgesehen davon, dass bei der Zuckersteuer geht es natürlich nicht um Gesundheitsvorsorge des Staates, sondern nur um reine Abzocke. Und die CDU-Länderagrarminister meinen, man könnte mehr erreichen durch Freiwilligkeit und durch Aufklärung über die Gefahren von Zucker. Wie sehen Sie das ganz persönlich? Glauben Sie, dass da eine gewisse Selbstbeschränkung auf Freiwilligkeit oder auf freiwilliger Basis, dass es überhaupt denkbar ist oder nicht? Oder nehmen Sie dann auf den Zuckerkonsum bei sich zum Beispiel persönlich Rücksicht? Sagen Sie uns bitte dazu Ihre Einschätzung zusammen mit dem nächsten Musikwunsch anrufen unter 723 2000. 723 2000.

0: Der Musikwunsch für die Rita und von der Rita jetzt zu Max. Max, grüß dich, hallo.
1: Servus, Peter,
0: grüß dich, Max. Also, was sagst du jetzt zu der Argumentation der Länderagrarminister? Reicht hier Freiwilligkeit oder vielleicht besondere Aufklärung des Publikums über die Gefahren des Zuckers? Wie schaut es bei dir ganz persönlich aus? Nimmst du da Rücksicht drauf oder bist du da vorsichtig im Umgang mit Zucker? Glaubst du, dass es funktioniert mit der Freiwilligkeit?
1: Ja, ich schließe mich da eigentlich im Großen und Ganzen meiner Vorrednerin an. Ich persönlich mag jetzt keine Süßigkeiten, Schokolade und so weiter. Mhm. Aber das hat nichts aus gesundheitlichen Gründen zu tun, sondern ich mag es halt einfach nicht.
0: Also kein Naschwerk?
1: Nein, aber ich trinke halt relativ viel zuckerhaltige Getränke,
0: aha,
1: wie Cola und Limo. Und ich sage halt, der Körper sagt einem schon Bescheid, wenn es zu viel wird oder war nicht.
0: Also
1: in allen Sachen. Da muss man ein bisschen auf den Körper hören.
0: Aha, auf den Körper hören. Also das heißt, wenn man beim Bieseln, wenn dann den Zuckerwürfel rauspurzeln, dann ist es zu viel.
1: Dann ist es zu viel, dann muss man einen Tag aussehen.
0: Ah, okay. Na, aber ernsthaft, da nimmst du also praktisch keine große Rücksicht.
1: Nein, ich meine nicht. Mhm.
0: Was macht dich da so sicher?
1: Aber ich sage, ich höre auf meinen Körper und fahre diesen ab und zu mal alle zwei, drei Jahre beim Doktor, lasse das Blutbild untersuchen.
0: Mhm.
1: Und bis dato, ich bin jetzt schon 68 Jahre alt, will ich sagen, der, habe ich in der Richtung keine Probleme gehabt.
0: Und
1: allerdings muss ich sagen, ich mache viel Sport. Das hilft vielleicht auch ein bisschen, das abzubauen.
0: Und den Langzeit-Diabetes-Werk hast du immer noch unter 6, oder wie schaut es da aus?
1: Wenn ich ehrlich bin, das weiß ich gar nicht.
0: Also, oh, das ist aber dann, da darf ich das mal kontrollieren. Du.
1: Keine Ahnung.
0: Ja, ja.
1: Aber bis jetzt hat das Blutbild immer gestimmt. Der Arzt hat kein rotes Licht gegeben. Von daher.
0: Bei den drei Werten, die er abgefragt hat.
1: Ja, ich.
0: Okay. Also, Max,
1: ja, du bringst mir Kamalitäten.
0: Ja. Also vielleicht, ja gut. Also auch eine klare Haltung, ähnlich wie die Rita. Max, jetzt kommen wir zu deinem Musikwunsch. Was hast du dir ausgewählt?
1: Muss ich gleich nachdenken. Ich glaube, der Billy Idol war es.
0: Hot in the City. Wunderbar, dann passt's ja. Max, dann viel Spaß mit deinem Musikwunsch. Einen guten Start in die neue Woche. Gell? Mach's gut.
1: Danke, Peter.
0: Servus.
1: Ciao, servus.
0: Also jetzt Billy Idol und für den nächsten Musikwunsch kann man hier schon wieder anrufen auf der Studiotelefonnummer 089 723 2000. Bitte nur diese eine Nummer wählen. Sie wünschen's, wir spielen's. 089 723 2000.

0: von Max ausgesucht, Hot in the City. Und jetzt ist der Oliver in der Leitung. Hallo Oliver, grüß dich.
1: Ja, guten Morgen Peter, hier ist
0: der Oliver. Guten Morgen Oliver. Also, was glaubst du jetzt? Glaubst du, dass, wenn die Bevölkerung ausreichend aufgeklärt wird, dann das Prinzip der Freiwilligkeit was bringen könnte beim Zuckerkonsum? Wie ist das bei dir ganz persönlich?
1: Ja, ich lasse mir da überhaupt nichts vorschreiben. Jeden Morgen gibt es Honigbrot und Marmeladenbrot und auf der Wiesn gibt es Zuckerwatte und gebrannte Mandeln. Das gehört für mich dazu. Und
0: das volle Programm.
1: Ja,
0: okay.
1: Und die Abzock-Steuermaßnahmen, die kannst du in der Pfeife rauchen.
0: Mhm.
1: Ne? Also ich schließe mir da überhaupt nichts vor.
0: Also lass dir da nichts vorschreiben. Okay, klares Statement von dir, Oliver. Was hast du der Musik ausgesucht?
1: Pet Shop Boys, West End Girls, East End Boys.
0: Wunderbar.
1: Yeah.
0: Oliver, dann auch dir einen guten Start in die neue Woche, gell?
1: Ebenfalls. Versüße dein Leben.
0: Ja, mach's gut, gell? Servus.
1: Servus.
0: Für den Oliver, also jetzt die West End Girls, und für den nächsten Klassiker, für den nächsten Musikwunsch kann man schon wieder anrufen hier auf der Studiotelefonnummer 723 2000.

0: 9:51 Uhr. Es ist 9:10 Uhr und jetzt begrüße ich den Thomas in der Leitung. Thomas, grüß dich, hallo.
1: Guten Morgen, Peter.
0: Servus, Thomas. Gleich, wie ist jetzt bei dir? Ja, erzähl.
1: Genau. Der Titel Sugar Me ist bewusst ausgewählt. Zucker gehört zu den Lebensqualitäten, aber er muss sinnvoll eingesetzt werden.
0: Mhm. Was meinst du mit sinnvoll? Also nimmst du persönlich jetzt da irgendwie da Rücksicht? Also gut, begrenzt du das?
1: Espresso ohne Zucker, selbstverständlich, schwarz und gerne ab und zu mal auch ein Schokorausch.
0: Ja.
1: Großpack Duplo oder sowas. Da geht immer. Und dann ist die Packung auch weg. Also meine Frau hat immer gestaunt, dass ich, wenn ich von einer Schokolade spreche, nicht ein Rippball meine, sondern die ganze.
0: Ah ja, klare Verhältnisse.
1: Aber auf der anderen Seite Bauchumfang messen, der darf nicht größer sein als die Hälfte der Körpergröße. Und wenn man das berücksichtigt, kann man noch an Udo Jürgens denken, nicht im Musikprogramm, aber bitte mit Sahne, also ein bisschen Fett dabei. Vor Fett muss man keine Angst haben. Fett und Zucker vermählt sich, sodass die Zuckermoleküle nicht so schnell anfluten und damit bleibt der Insulinspiegel niedriger. Und um den geht es. Und das ist diese Aufklärung. Das ist Kompetenz und nicht staatliche Bevormundung, weil der Staat sind wir ja alle.
0: Wunderbar. Sehr schön, Thomas. Dann hast du auch einen Musikwunsch. Was darf es sein für dich?
1: Sugar Me von
0: genau. Lindsay DePaul. Wie eben zum Thema passen. Du, dann machst du auch gut, Thomas. Danke dir für deinen Anruf. Vielleicht bis zum nächsten Mal.
1: Sehr, sehr gerne.
0: Okay, bis dann. Sehr Servus.
1: Schönen Tag, Peter. Danke dir für dein Musikprogramm. Und
0: bitte sehr, sehr gern, Thomas. Mach's gut.
1: Ciao.
0: Also für den Thomas jetzt Sugar Me, wie passend, schon besprochen. Und jetzt eine letzte Runde, geht leicht noch von der Zeit her. Jetzt wieder durchklingeln hier auf der Studiotelefonnummer 089 723 2000.

0: 9 Uhr und mittlerweile schon 57 Minuten, es ist 3 vor 10 und jetzt ist noch der Mario in der Leitung. Mario, grüß dich, hallo.
1: Guten Morgen, Peter.
0: Servus, Mario. Wie schaut es bei dir ganz persönlich aus mit dem Zuckerkonsum? Beschränkst du dich da freiwillig etwas oder haust du richtig rein?
1: Nein, ich hau nicht richtig rein, ich achte schon drauf.
0: Aha.
1: Und ich bin 75 Jahre alt, da muss man schon ein bisschen aufpassen mit der Ernährung grundsätzlich. Und aber dass diese Steuergeschichte, die da jetzt im Raum steht, ja, das ist Verzweiflung von der Regierung, ja, die brauchen jeden Cent. Und dann gehen sie jetzt auf die, wir haben die adipösen Teenager und Kinder, die haben wir aber nicht, weil die zu viel Zucker und Süßigkeiten zu sich nehmen, sondern weil sie sich bewegen.
0: Das ist auch so ein Punkt, ja. Aber du nimmst also persönlich schon auf deinen Zuckerkonsum.
1: Ja, schon immer. Also ich habe immer schon nicht reduziert, aber beobachtet. Und früher habe ich immer so 2 oder 3 Kaffeelöffel Zucker reingetan in den Kaffee. Heute ist nur noch einer.
0: Ah ja, okay. Naja, auch eine klare Stellungnahme. Mario, was ist dein Musikwunsch?
1: Das ist Sweet Willy. Wobei der Willy, ja, das ist im Englischen, ja, weißt du selbst, was der bedeutet. Und deshalb nehmen wir Sweet Willy.
0: Sweet Willy, so soll es sein. Mario, dann viel Spaß damit und auch dir einen guten Start in die neue Woche.
1: Danke, euch auch.
0: Okay, bis dann, Servus.
1: Jo, ciao, ciao.
0: Für den Mario, also das ist sweet. Und mit diesem letzten Musikwunsch möchte ich mich auch gleich von Ihnen verabschieden. Hier geht's gleich im Anschluss an die Morgenwelle weiter mit der Montagsausgabe des Hitradios und mit dem Alex. In diesem Sinn, machen Sie es gut. Ciao und Servus, sagt wie immer die Stimme aus Sendling.

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3: Es ist jetzt 10.02 Uhr. Wir starten in die Montagsausgabe des Hitradios. Für euch am Mikrofon der Alex. Und hier jetzt Joe Cocker mit Unchain My Heart.
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1: Ich bin Joshua Heise. Bärbel Baas tritt als Arbeitsministerin und SPD-Chefin zurück. Das erklärte sie in einer Mitteilung. Sie begründete den Schritt unter anderem mit dem Tod ihrer Stieftochter. Thomas Bremser berichtet.
2: Sie bringe momentan nicht die Kraft auf, ihre Ämter weiter auszuführen, sagt Baas. Auch aus der Union kamen zuletzt Vorwürfe, die Ministerin würde ihren Gesetzentwurf zur Rentenreform verschleppen, obwohl viele vom Trauerfall in ihrer Familie wussten. Die Angriffe gegen sie in den letzten Tagen ihrer Trauer waren unanständig, sagte SPD-Chef Klingbeil.
1: Neuer Arbeitsminister soll der ehemalige Ministerpräsident von Rheinland-Pfalz, Alexander Schweizer, werden. In Mecklenburg-Vorpommern starten SPD, Linke und Grüne heute in ihre Koalitionsgespräche. Aber wie stehen die Chancen für Rot-Rot-Grün in der Hauptstadt? SPD-Generalsekretär Klüssendorf ist noch skeptisch, da er der Linken ein Antisemitismusproblem vorwirft. Der Taz sagte er jedoch, dass es grundsätzlich wieder progressive Koalitionsoptionen brauche. Talfahrt bei Audi. Der Ingolstädter Autobauer hat im abgelaufenen Quartal fast ein Fünftel weniger Autos ausgeliefert als im Vorjahreszeitraum. Damit liegt der weltweite Absatz in den ersten 9 Monaten des Jahres bei insgesamt rund 1 Million Auslieferungen. Grund sind etwa der harte Wettbewerb in China und die US-Zölle. Immerhin in Deutschland und Europa lag Audi zuletzt leicht im Plus. Deutliche Worte von Großbritanniens Premierminister Burnham. Als erster britischer Regierungschef hat er offiziell bestätigt, dass Russland sich beim Brexit-Referendum vor 10 Jahren eingemischt hat. Details nannte der Labour-Politiker nicht. Das Thema war demnach auch Teil der Gespräche mit Kanzler Merz bei Burnhams Antrittsbesuch in Berlin. Denn auch in Deutschland gäbe es russische Desinformation. Der September war nach Angaben des EU-Klimadienstes Copernicus der wärmste seit Beginn der Aufzeichnungen. Die Durchschnittstemperatur in Westeuropa lag demnach rund 2,5 Grad über dem langjährigen Mittel. Außerdem war es in vielen Regionen immer noch zu trocken. Das zeigt sich auch an den Flüssen. Teile des Rheins, der Donau und der Weichsel führten so wenig Wasser wie noch nie in einem September.
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3: Der Radio Tour der Verkehrsdienste meldet die A9 München Richtung Nürnberg zwischen Astermoos und Allershausen, hier 1 Kilometer Stau. Und die A99 München Südwest Richtung München Nord zwischen Germering Nord und Tunnel Aubing, hier 2 Kilometer Stau. Ich wünsche euch eine gute Fahrt.
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3: Es wird geblitzt in Dachau und zwar in der Erich-Ollenauer Straße, in der Ortsdurchfahrt Karlsfeld die Münchner Straße, Neuried die Planecker Straße, da wird beidseitig in der 30er-Zone geblitzt. Danke nochmal an den Anderl an der Stelle. Dann die Claudius-Keller-Straße vor der Kreuzung, am Ortseingang Neufinsing, die Würmtalstraße auswärts nach der Fürstenrieder Straße, in Glonn die Kastenseer Straße beidseitig. Weiter geht's am Ortseingang von Fürstenfeldbruck und zwar in der Schöngeißinger Straße von Ismaning kommend. Die A99 zwischen Ottobrunn und Hohenbrunn, der Klassiker Richtung Norden, von der Brücke runter in Hohenbrunn, die Siegertsbrunner Straße. Die Kapuzinerstraße ist gemeldet, die Balandstraße Auswärtshöhe, Chiemgaustraße, die Ortsdurchfahrt Oberding blitzgefährlich, Klinganzer Straße kurz vorm Harras, die Gräfstraße stadtauswärts ist auch nicht zu vergessen. Könnt ihr da noch was ergänzen, dann tut das doch bitte und zwar am besten über die Studionummer. Es ist die 723 2000.
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3: Heute scheint ganz überwiegend die Sonne. Die Temperaturen steigen auf 9 bis 15 Grad. Morgen überqueren uns nach sonnigem Start vom Westen her kompakte Wolken mit ein wenig Regen. Am Mittwoch kommt dann schon wieder die Sonne raus. Die Temperatur in München-Thalkirchen liegt jetzt bei 9 Grad und der Blick auf die Uhr ist jetzt 10 Uhr und 19 Minuten.
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1: Rund 1,4 Millionen Menschen haben zuletzt mindestens bereits 5 Jahre lang die Grundsicherung bezogen. Erfahrt gleich mehr dazu.
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Es ist jetzt 10.29 Uhr. 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Rund 1,4 Millionen Menschen haben zuletzt mindestens 5 Jahre lang Grundsicherung bezogen. Dies sind etwa 2 von 5 derer, die die staatliche Unterstützung beziehen, also fast jeder zweite. Den höchsten Anteil dieser Bürgergeld-Langzeitbezieher gab es Ende 2025 in Berlin und Bremen, die roten Rücklichter der Nation. Das zeigt eine Datenauswertung der Bundesagentur für Arbeit für die AfD im Bundestag. Die Partei fordert eine Bürgerarbeit in gemeinnützigen Bereichen von 15 Wochenstunden für alle Erwerbsfähigen, die länger als 6 Monate Bürgergeld beziehen. Der zuletzt bestätigte Blitzer steht in Neuried und zwar an der Planecker Straße. Da wird in der 30er-Zone beidseitig geblitzt. Danke noch einmal an den Anderl. Habt doch ihr was gesehen, dann ruft doch an. 723 2000 ist die Nummer.

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1: Der Radio 2 der Verkehrsdienst meldet die A9 München Richtung Nürnberg zwischen Astermoos und Allershausen. Hier 1 Kilometer Stau. Das war's doch schon. Ich wünsche euch eine gute Fahrt. Dafür umso mehr gibt es bei den Blitzern in Dachau die Erich-Ollenauer Straße, die Ortsdurchfahrt Karlsfeld, die Münchner Straße, in Neuried die Planecker Straße, beidseitig in der 30er-Zone, die Claudius-Keller Straße kurz vor der Kreuzung, am Ortseingang Neufinsing, die Würmtalstraße auswärts nach der Fürstenrieder Straße, in Glonn die Kastenseer Straße, beidseitig am Ortseingang Fürstenfeldbrucke die schöne Geisinger Straße von Inning kommt. Die A99 zwischen Ottobrunn und Hohenbrunn Richtung Norden von der Brücke runter. In Hohenbrunn die Siegerzebrunner Straße. Außerdem die Kapuzinerstraße, die Barlandstraße Auswärtshöhe, Chiemgaustraße, die Ortsdurchfahrt Oberding, die Plinganzer Straße kurz vorm Harras und noch die Gräfstraße auswärts. Habt ihr noch was gesehen? Dann ruft bitte an. Am besten direkt ins Studio, die 723 2000.

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1: Nach einer weiteren möglichen Sichtung hatte die Polizei erneut nach dem Puma im Landkreis Erding gesucht. Erfahrt gleich mehr.
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Polizisten haben nach einer weiteren möglichen Sichtung eines Pumas im oberbayerischen Landkreis Erding mit einem Hubschrauber samt Wärmebildkamera nach der Katze gesucht. Entdeckt wurden allerdings lediglich unzählige Rehe. Katzenarten wurden nicht festgestellt, auch keinerlei Beutereste unter den erkannten Rehen, teilte die Polizei in Erding mit. Die Suche durch den Polizeihubschrauber wurde nach 60 Minuten wieder beendet. Andere verwertbare Sichtungen wurden der Polizei am Wochenende nicht gemeldet. Zuvor hatte ein Verkehrsteilnehmer in der Nacht von Freitag auf Samstag ein verdächtiges Tier im Gemeindebereich Oberding wahrgenommen. Wenn ihr einen Blitzer wahrgenommen habt, dann meldet diesen doch gleich, so wie es der Anderl auch getan hat. In Neuried, die Planecker Straßen, der beidseitig wird hier geblitzt.

0: in der 30er-Zone. Ja, und da ruft ihr dann am besten direkt hier im Studio an. Die Nummer dafür ist die 723-2000.
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3: Es ist jetzt 11.01 Uhr. 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Wir starten in die neue Woche. Heute am 12. Oktober.
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1: Ich bin Joshua Heise. Briefe und Pakete könnten ab Januar deutlich teurer werden. Die Bundesnetzagentur will der Deutschen Post erlauben, die Briefpreise im Durchschnitt um gut 20% anzuheben, Paketpreise für Privatkunden um knapp 11%. Hauptgrund sind sinkende Briefmengen. Die endgültige Entscheidung soll im November fallen. Was einzelne Sendungen künftig kosten, steht noch nicht fest. Alexander Schweizer wird neuer Bundesarbeitsminister, das berichten mehrere Medien. Zuvor war SPD-Co-Parteichefin und Arbeitsministerin Bärbel Baas zurückgetreten. Grund waren demnach der Tod ihrer Stieftochter und die Anfeindungen gegen ihre Person, auch vom Koalitionspartner. Mecklenburg-Vorpommerns Ministerpräsidentin Schwesig nannte die Attacken gegen Baas unmenschlich und rücksichtslos. Krachende Niederlagen bei drei Landtagswahlen, die Umfragen im Keller und der Kanzler schwer angeschlagen. Die CDU-Parteispitze sucht in Berlin nach einem Weg aus der Krise. Am Mittag wollen Parteichef Merz und CDU-Generalsekretärin Hoppermann dann vor die Presse treten. Diana Kramer berichtet.
2: Der Tenor vor dem Treffen war, man wolle zurück zu alter Stärke und wieder näher ran an die Lebenswirklichkeit der Menschen. Außerdem soll es darum gehen, Kanzler und Parteichef Friedrich Merz wieder zu stabilisieren. Seine Umfragewerte sind noch schlechter als die seiner Partei. Rückendeckung gab es am Abend von CSU-Chef Markus Söder. Der sagte in der ARD-Sendung Mioska, Friedrich Merz bleibt Bundeskanzler.
1: Die EU-Außenminister haben das bisher härteste Sanktionspaket gegen Russland beschlossen. Mehr als 1600 Personen und Unternehmen sind davon betroffen. Bundesaußenminister Wadefuhl sprach zuvor von einem beispiellosen Sanktionsschlag gegen die Kriegswirtschaft von Kremlchef Putin. Die Botschaft sei klar, Russland könne und werde den Ukraine-Krieg nicht gewinnen. Das Bundesverfassungsgericht guckt heute und morgen, ob die Erbschaftssteuer verfassungskonform ist. Hintergrund ist unter anderem eine Klage aus Bayern. Der Freistaat bemängelt nämlich, dass die Steuer auf geerbtes Vermögen bundesweit einheitlich festgelegt ist. Die Forderung aus München, jedes Bundesland solle die Steuer selbst festlegen können. Die Bundesregierung will die Erbschaftssteuer so oder so reformieren.
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3: Der Radio Today Verkehrsdienst meldete die A9 in München Richtung Nürnberg zwischen Astermoos und Eichfeld. Hier 3 Kilometer Stau. Das war's auch schon von Verkehr. Ich wünsche euch eine gute Fahrt.
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3: Bei den Blitzern hätten wir in Dachau die Erich-Ollenhauer Straße, die Ortsdurchfahrt Karlsfeld, die Münchner Straße, in Neuried die Planecker Straße, beidseitig in der 30er-Zone, die Claudius-Keller-Straße kurz vor der Kreuzung. Außerdem am Ortseingang Neufinsing, die Würmtalstraße auswärts nach der Fürstenrieder Straße in Glonn, die Kastenseestraße beidseitig. Die Plinganser Straße ist gemeldet, kurz vorm Harras, die Gräfstraße auswärts und in Aschheim die Kopernikusstraße. Und zwar wird hier geblitzt bei dem Bauhof mit einem Dreibein. Und da sage ich besten Dank an die Barbara fürs Aufpassen und fürs Melden. Habt ihr auch noch was gesehen? 7:03:2000 ist die Studionummer.
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3: Heute scheint, wie man durchaus schon erkennen kann, überwiegend die Sonne. Die Temperaturen steigen auf 19 bis immerhin 15 Grad. Morgen überqueren uns nach sonnigem Start von Westen her kompakte Wolken mit ein wenig Regen. Am Mittwoch kommt dann wieder die Sonne heraus. Die Temperatur in München-Thalkirchen liegt bei 11 Grad und der Blick auf die Uhr ist jetzt 11 Uhr und 18 Minuten.
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1: Die deutsche Luftwaffe beteiligt sich an einem NATO-Manöver, bei dem der Einsatz von Atomwaffen geübt werden soll. Erfahrt gleich mehr.
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11.29 Uhr ist es und die NATO spielt Atomkrieg. Das ist jetzt unser Thema. Die deutsche Luftwaffe beteiligt sich in den kommenden Tagen mit mehreren Kampfflugzeugen an einem NATO-Manöver, bei dem der Einsatz von Atomwaffen geübt werden soll. Wie ein Sprecher sagte, werden für die Übung 3 Tornados nach Norditalien verlegt. Die Maschinen sind normalerweise in Rheinland-Pfalz stationiert. Dort lagern nach unbestätigten Angaben US-Atomwaffen, die im Ernstfall über das Konzept der sogenannten nuklearen Teilhabe der NATO auch von deutschen Jagdbombern abgeworfen werden könnten. Keine Frage ist, ob es so ist, ob geblitzt wird in Aschheim in der Kopernikusstraße. Das hat nämlich die Barbara gemeldet. Nochmal danke dafür. Und sie hat auch gemeldet, wieder geblitzt wird, und zwar mit einem Dreibein. Habt ihr auch noch was gesehen? Dann lasst es mich doch bitte wissen. 723 2000 ist die Nummer.

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1: Der Radiotour, der Verkehrsdienst, meldet bitte besonders vorsichtig fahren auf der A9 zwischen Allershausen und Pfaffenhofen. Hier ist der linke Fahrstreifen blockiert. Es hat hier Gefahr durch ein defektes Fahrzeug gegeben. Wir haben hier 4 Kilometer Stau. Außerdem die A99 in München, Nordrichtung München, Südwest zwischen Dreieck, Allach und Lochhausen. An dieser Stelle 2 Kilometer Stau. Ich wünsche euch eine gute Fahrt. Es wird geblitzt in Dachau, die Erich-Ollenauer Straße, in der Ortsdurchfahrt Karlsfeld. Auf der Münchner Straße wird geblitzt, außerdem in Neuried die Planecker Straße, beidseitig in der 30er-Zone, die Claudius-Keller-Straße kurz vor der Kreuzung, am Ortseingang Neufinsing, die Würmtalstraße auswärts nach der Fürstenrieder Straße, in Glonn die Kastenseestraße beidseitig, die Blinganzer Straße kurz vorm Haras, die Gräfstraße auswärts und in Aschheim die Kopernikusstraße. Da steht ein Dreibein. Habt ihr sonst noch einen Blitzer entdeckt, dann seid doch so gut und ruft an. Am besten direkt hier im Studio. Das ist die 723 2000.

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1: Das Briefporto in Deutschland wird wohl so stark steigen wie noch nie. Erfahrt gleich mehr.
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0: Es ist jetzt 11.49 Uhr. 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Das Briefporto in Deutschland wird wohl so stark steigen wie noch nie. Die Bundesnetzagentur hat in Bonn einen Plan veröffentlicht, der Deutschen Post ab Januar einen Preisaufschlag von gut 20% erlaubt. Für einen Standardbrief könnten dann 1,14 Euro fällig werden. Aktuell sind es 95 Cent. Laut Bundesnetzagenturpräsident Klaus Müller steigen die Preise angeblich, weil sich die Kosten im Digitalzeitalter auf immer weniger Briefe verteilten. Aber auch Pakete sollen spürbar teurer werden. Und von denen gibt es ja bekanntlich dank Onlinehandel immer mehr. Die Rechnung geht also nicht ganz auf. Schauen wir rüber auf den Blitzerzettel. Es steht da zum Beispiel in Glonn einer auf der Kastenseestraße und da wird sogar in beide Richtungen geblitzt. Habt ihr auch einen gesehen? Dann seid doch so gut und ruft durch. 723-2000 ist die Nummer hier ins Studio.
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1: Ich bin Joshua Heise. Pakete und Briefe dürften so stark teurer werden wie noch nie. Die Bundesnetzagentur hat einen Vorschlag veröffentlicht, wonach das Briefporto ab Januar um 20% steigen könnte. Ronny Thorau berichtet.
2: Der Vorschlag der Bundesnetzagentur ist als Spielraum gemeint. Bisher hat die Post diese Spielräume aber immer voll genutzt. 2025 kletterten die Preise um gut 10%, das war ein Höchstwert. Nun droht also ungefähr das Doppelte. Das Porto für einen Standardbrief könnte damit von jetzt 95 Cent auf 1,14 Euro steigen.
1: SPD-Chef Klingbeil hat seine geplante Indienreise kurzfristig abgesagt. Grund ist der Rücktritt von Co-Parteichefin Bärbel Baas, die auch ihr Amt als Bundesarbeitsministerin aufgibt. Unterdessen hat sich auch Bundeskanzler Merz zu Wort gemeldet. Er bedankte sich für Baas Engagement und drückte ihr sein Mitgefühl aus. Baas hatte ihren Rücktritt unter anderem mit dem Tod ihrer Stieftochter begründet. Der Klimaschutz in Deutschland wird deutlich teurer als bisher gedacht. Nach einer Studie des Prognos-Instituts im Auftrag der KfW sind bis 2045 Investitionen von 6 Billionen Euro nötig. Mehr als doppelt so viel wie bisher. Den Großteil müssen demnach Verbraucher und Unternehmen tragen, der Staat nur 12%. Am größten ist der Investitionsbedarf im Verkehrssektor bei der Umstellung auf Elektromobilität. Audi hat im dritten Quartal fast 20% weniger Autos ausgeliefert als ein Jahr zuvor. Insgesamt seien es knapp 315.000 Fahrzeuge gewesen, hieß es vom Konzern. Besonders belasten Audi der schwache Absatz in China und die US-Zölle. Auch Wechsel bei den verschiedenen Automodellen bremsen die Auslieferungen. In Deutschland und Europa liegt Audi nach den ersten 9 Monaten dagegen leicht im Plus. Der einzige Puma in Bayern bleibt vorerst die Sportmarke in Herzogenaurach. Nachdem ein Jäger im Landkreis Erding letzte Woche eine mutmaßliche Raubkatze gefilmt hatte, ist die Suche nach dem Tier bislang erfolglos geblieben. Die Polizei suchte mit Hubschrauber und Wärmebildkameras. Auch eine Reitstaffel war im Einsatz. Jetzt sollen Wildkameraaufnahmen ausgewertet werden.
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3: Der Radio Today Verkehrsdienst meldet die A9 und zwar von Nürnberg kommend zwischen Kreuz München Nord und Kreuz München Nord, also am Kreuz München Nord. Hier hat es einen Unfall gegeben, da bitte also besonders vorsichtig fahren. Nochmal die A9 München Richtung Nürnberg diesmal zwischen Astermoos und Eichfeld, 5 Kilometer Stau. Und nochmal bitte besonders aufpassen, der mittlere Ring zwischen Rammersdorf und Uppenbornstraße. Hier hat es einen Unfall im Kreuzungsbereich gegeben. Ich wünsche euch eine gute Fahrt.
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3: Geblitzt wird in Dachau und zwar an der Erich-Ollnauer Straße, in der Ortsdurchfahrt Karlsfeld, in der Münchner Straße, in der Neuried die Planecker Straße, in der 30er-Zone beidseitig die Claudius-Keller Straße, kurz vor der Kreuzung am Ortseingang Neufinsing, die Würmtalstraße auswärts nach der Fürstenrieder Straße in Glong, die Kastenseer Straße beidseitig und nicht zu vergessen in Aschheim die Kompernikusstraße mit dem Dreibein. Habt ihr auch noch was gesehen, dann ruft doch bitte an, 723-2000 ist die Nummer.
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3: Ja, da schaut's heute gar nicht übel aus. Es scheint nämlich überwiegend die Sonne. Die Temperaturen steigen immerhin auf 9 bis 15 Grad. Morgen überquert uns dann allerdings nach sonnigem Start von Westen her ja ein Regengebiet mit kompakten Wolken. Viel regnen soll es nicht, aber den Schirm sollte man vorsichtshalber dabei haben. Am Mittwoch kommt dann auch schon wieder die Sonne raus. Die Temperatur in München-Thalkirchen, die liegt jetzt bei 12 Grad und der Blick auf die Uhr, es ist jetzt 12 Uhr und 20 Minuten.
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1: Nach dem Rücktritt von Bärbel Bass tut sich was bei der SPD. Nun soll die komplette Führung der SPD neu gewählt werden. Erfahrt gleich mehr.
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Es ist jetzt 12.30 Uhr. Ihr hört das Hitradio auf Radio Today. Nach dem Rücktritt von SPD-Chefin und Arbeitsministerin Bärbel Baas will die SPD auf einem Bundesparteitag Ende des Jahres ihre gesamte Führung neu zur Wahl stellen. Auf einem entsprechenden Vorschlag habe sich die SPD-Führung geeinigt, sagte Parteichef Lars Klingbeil in Berlin. Ob er selbst noch einmal antritt, teilte er nicht mit. Ich kann euch aber mitteilen, dass geblitzt wird, und zwar in Aschheim auf der Kopernikusstraße. Ein Dreibein steht hier, das hat die Barbara entdeckt und gemeldet. Danke nochmal, wenn auch ihr was gesehen habt. 723 2000 ist die Studionummer.

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1: Der Radiotour, der Verkehrsdienst, meldet, und zwar die A9 von Nürnberg kommend beim Kreuz München Nord. Hier hat es einen Unfall gegeben. Da bitte also besonders vorsichtig fahren. Wir bleiben auf der A9, diesmal Richtung Nürnberg, und zwar zwischen Fürholzen-Ost und Allershausen. 2 Kilometer Stau. Der mittlere Ring zwischen Rammersdorf und Uppenbornstraße. Hier ein Unfall im Kreuzungsbereich. Da also bitte auch besonders aufpassen. Ich wünsche euch eine gute Fahrt. Geblitzt wird natürlich auch, und zwar in Dachau die Erich-Ollnauer Straße, die Ortsdurchfahrt Karlsfeld, die Münchner Straße, Neuried, die Planecker Straße, und zwar beidseitig in der 30er-Zone, die Claudius-Keller Straße, kurz vor der Kreuzung am Ortseingang Neufinzing, die Würmtalstraße auswärts nach der Fürstenrieder Straße, dann hätten wir die in Glonn, die Kastenseestraße, und zwar in beiden Richtungen hier, und in Aschheim die Kopernikusstraße, da steht ein Dreibein. Und nicht zu vergessen, in Hohenbrunn wird auf der Siegertsbrunner Straße gemeldet, und zwar am Ortseingang von Siegertsbrunn kommend, aber vermutlich an dieser Stelle in beiden Richtungen. Und da sage ich nochmal besten Dank an den Frank fürs Aufpassen. Habt ihr auch was gesehen, dann ruft an, 723 2000 ist die Nummer.

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1: Bei Europas größtem Autobauer VW schaut es immer düsterer aus. Erfahrt ihr gleich mehr hier auf Radio Today.
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12.48 Uhr ist es, ihr hört das Hitradio. Europas größter Autobauer VW verlierte bei den Verkäufen weiter an Boden. Weltweit lieferte der Konzern von Juli bis September knapp 1,9 Millionen Fahrzeuge aller Marken aus. Das waren rund 14% weniger als ein Jahr zuvor, teilte das Unternehmen in Wolfsburg mit. Im zweiten Quartal hatte der Rückgang noch bei 8,6% gelegen und zu Jahresbeginn bei 4%. Zuwächse in Europa und Südamerika konnten den Einbruch vor allem in China nicht ausgleichen. Schauen wir auf den Blitzerzettel. Zuletzt gemeldet hätten wir da die Siegertsbrunner Straße in Hohenbrunn in beiden Richtungen. Danke noch einmal an den Frank. Habt ihr auch was gesehen? 7:23:2000 ist die Studionummer. Ja, so schnell ist die Montagsausgabe des Hitradios auch schon wieder rum. Dafür geht es natürlich sofort schon wieder brillant weiter. Und zwar mit der Lokalwelle und dem Jochen Jürgens. Beste Unterhaltung.

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3: Es ist jetzt 13.03 Uhr. Wir starten gemeinsam in die neue Woche. Hier ist die Lokalwelle am Montag. Vor euch im Studio Jochen Jürgens und dabei habe ich jede Menge der besten Classics aller Zeiten.
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1: Ich bin Joshua Heise. Finanzminister Klingbeil ist jetzt erstmal der alleinige Parteichef der SPD. Co-Chefin und Bundesarbeitsministerin Baas ist von ihren Ämtern zurückgetreten, unter anderem wegen der Anfeindungen gegen sie. Klingbeil bezeichnete den Umgang mit Baas als unanständig. Er fordert mehr Respekt im politischen Miteinander. Gleichzeitig hat er einen SPD-Bundesparteitag Ende des Jahres angeordnet.
2: Dort wird die gesamte Führungsriege der SPD dann zur Wahl anstehen. Und es wird dort eine Führung der Partei gewählt.
1: Ob er selbst nochmal antritt, ließ er offen. Das Bundesverfassungsgericht verhandelt heute über eine Klage Bayerns gegen die Erbschaftssteuer. Es geht um die Frage, ob der Bund dafür überhaupt zuständig ist. Die bayerische Landesregierung argumentiert, dass die bundesweit einheitlichen Freibeträge die regionalen Unterschiede bei Immobilienpreisen nicht berücksichtigen. Ein Urteil wird erst in einigen Monaten erwartet. Ein Schwarzfahrer hat in Wörth an der Isar einen Zugbegleiter angegriffen. Laut Bundespolizei hatte der Mitarbeiter den 22-Jährigen gestern Abend aufgefordert, den Zug zu verlassen. Daraufhin wurde dieser aggressiv und schubste ihn. Nach dem Ausstieg soll der Mann mit Schotter nach dem Zug geworfen haben. Die Polizei ermittelt wegen Körperverletzung, Beleidigung und Sachbeschädigung. In Italien ist ein Höhlenforscher verschüttet worden. Nach Angaben der Bergrettung hat ein Hangrutsch den Eingang zu einer Höhle auf Sardinien begraben. Der 31-jährige Italiener sitzt in 10 Metern Tiefe fest. Die Einsatzkräfte haben aber Kontakt zu ihm. Die Bergungsarbeiten gestalten sich als schwierig, da das Geröll von Hand weggeräumt werden muss. Der September ist weltweit der zweitwärmste seit Beginn der Aufzeichnungen gewesen. Laut EU-Klimadienst Copernicus lag die Durchschnittstemperatur gut 0,8 Grad über dem langjährigen Vergleichswert. Wie schon im August war es mehr als 1,5 Grad wärmer als vor der Industrialisierung. Das Pariser Klimaabkommen soll die Erwärmung langfristig auf möglichst diesen Wert begrenzen.
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3: Der Radio Today Verkehrsdienst meldet A8 Stuttgart in Richtung München zwischen Sulzemoos und Dachau-Fürstenfeldbruck. Dort bitte Achtung, Gefahr durch Gegenstände auf dem rechten Fahrstreifen. Ein Fahrzeug verliert Ladung und darunter auch eine Betonplatte. Dann die A9 Nürnberg in Richtung München am Kreuz München Nord in der Überleitung zur A99 in Richtung Dachau. Dort gibt es Verkehrsbehinderungen nach einem Unfall. Und noch der Blick auf den Mittleren Ring zwischen Ramersdorf und der Uppenbornstraße. Ein Unfall im Kreuzungsbereich, auch dort aktuell Verkehrsbehinderungen. Euch allen ansonsten eine gute und natürlich sichere Fahrt und bitte auch daran denken, wo es gerade mal nicht weitergeht, eine Rettungsgasse für die Einsatzfahrzeuge zu bilden.
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3: Auch heute tummeln sich wieder jede Menge Blitzeranhänger im Sendegebiet. In Ramersdorf in der Claudius-Keller-Straße kurz vor der Kreuzung. In Großhadern in der Würmtalstraße auswärts nach der Fürstenriederstraße. Dann in Dachau in der Erich-Ollenhauer-Straße. In Karlsfeld in der Münchner Straße beidseitig. In Neuried in der Plan-Ecker-Straße. Dann im Landkreis Erding die Ortseinfahrt Neufinsing. Und im Landkreis Ebersberg in Glonn die Kastenseer-Straße beidseitig. Mobil liegen uns zwei teure Fotoapparate heute vor. Der eine davon steht in Aschheim in der Kopernikusstraße, der andere in Hohenbrunn in der Siegertsbrunner Straße beidseitig. Habt ihr irgendwo noch Blitze entdeckt, ruft einfach kurz durch. Direkt hier im Studio von Radio Today unter der 089 723 2000.
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3: Im Laufe des Tages setzt sich die Sonne immer mehr durch. Lediglich im Osten Bayerns entstehen vereinzelte Schauer. Die Temperaturen steigen auf 9 bis immerhin noch 15 Grad. In der Nacht präsentiert sich der Himmel sternenklar. Erst später breiten sich wieder ein paar Nebelfelder aus mit Tiefstwerten von plus 4 bis minus 2 Grad. Und noch ein Blick auf die Aussichten. Morgen erwartet uns nach sonnigem Start vom Westen her etwas Regen. Ab Mittwoch wird es abseits zäher Nebelfelder dann wieder sonnig und milder. Aktuell messen wir vor den Studiofenstern von Radio Today hier in München-Thalkirchen 12 Grad und das Ganze um 13 Uhr und 18 Minuten. Euch allen einen schönen Montagnachmittag im Programm von Radio Today.

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1: Eine nächtliche Spritztour mit Golfkarts in Pel verursacht einen fünfstelligen Sachschaden. Nun sucht die Polizei Zeugen. Dranbleiben.
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1: Es ist jetzt 13.30 Uhr, halb zwei. Ihr hört die Lokalwelle am Montagnachmittag. Drei Unbekannte sind in einen Golfclub in Pehl im Landkreis Weilheim-Schongau eingebrochen und haben sich eine nächtliche Spritztour mit Golfkarts geliefert. Die Fahrt endete für zwei von ihnen mit einem Frontalzusammenstoß, wie ein Polizeisprecher sagte. Die drei Tatverdächtigen starteten in der Nacht auf Samstag drei Golfkarts durch einen Kurzschluss und drehten damit mehrere Runden über das Gelände des Clubs. Zwei der Täter verloren die Kontrolle und krachten mit ihren Golfkarts zusammen. Die Polizei schätzt den Schaden auf rund 10.000 Euro. Das dritte Golfkart stellten die Unbekannten anschließend wieder ab. Ob sich die beiden Verunglückten bei dem Zusammenstoß verletzten, ist unklar. Alle drei flüchteten unerkannt und die Polizei sucht nun nach Zeugen. Ein Witzer gebe ich euch noch mit auf den Weg. Einer von vielen heute, der steht in Großhadern in der Würmtalstraße auswärts nach der Fürstenrieder Straße. Und wenn ihr noch teure Fotoapparate gespottet habt, dann ruft einfach kurz durch, direkt hier im Studio unter der euch wohlbekannten 723 2000.

Cool and the Gang um 20 vor 2 auf Radio Today. Ihr hört die Lokalwelle am Montag und wir richten die Aufmerksamkeit auf die Straßen. Der Radio Today Verkehrsdienst meldet: Vorsicht bitte am Mittleren Ring im Bereich Innsbrucker Ring, Chiemgaustraße. Dort ist die Fahrbahn nach einem Unfall im Kreuzungsbereich auf 3 Fahrstreifen verengt. Ansonsten euch allen eine gute und vor allem natürlich sichere Fahrt. Und dann wären da wieder die Blitzer, die uns jeden Tag im Sendegebiet begleiten. Und die stehen heute in Form von Anhängern in Ramersdorf in der Claudius-Keller-Straße kurz vor der Kreuzung, dann in Großhadern in der Würmtalstraße auswärts nach der Fürstenriederstraße. Einer gemeldet ist in Dachau in der Erich-Ollenhauer-Straße, dann in Karlsfeld die Münchner Straße beidseitig, in Neuried die Plan-Ecker-Straße, im Landkreis Erding steht ein Anhänger in der Ortseinfahrt Neufinsing und im Landkreis Ebersberg in Glonn in der Kastenseestraße beidseitig. Mobil hätten wir noch im Angebot Aschheim die Kopernikusstraße und in Hohenbrunn die Siegertsbrunner Straße beidseitig. Wenn ihr noch was entdeckt habt und andere warnen wollt, ruft doch einfach kurz durch. Direkt hier im Studio von Radio Today unter der euch wohlbekannten 089 723 2000.

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1: Nach einem mehrfachen Überschlag mit seinem Sportwagen flüchtete der Fahrer nebst seiner Tochter vom Unfallort. Hört gleich mehr dazu hier auf Radio Today.
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1: Mittlerweile ist es 13.52 Uhr, 8 Minuten vor 2 und ihr habt genau richtig eingeschaltet und hört die Lokalwelle am Montag. Ein Mann hat sich in Schwaben nach einem mehrfachen Autoüberschlag mit seiner Tochter vom Unfallort abholen lassen, ohne auf Polizei oder Rettungskräfte zu warten. Der Sportwagen des 43-Jährigen sei durch Aquaplaning in einer Kurve auf der Bundesstraße 25 bei Markt Offingen im Landkreis Donau-Ries an der Grenze zu Baden-Württemberg in Schleudern geraten und habe sich mehrfach überschlagen, teilte die Polizei mit. Ersthelfer befreiten den Mann und seine 15 Jahre alte Tochter aus dem Sportwagen. Doch laut Polizei organisierte sich der 43-Jährige telefonisch kurz nach dem Unfall eine Mitfahrgelegenheit und ließ sich und seine Tochter dort abholen, bevor Polizei und Rettungskräfte eintrafen. Warnungen von Ersthelfern und Feuerwehr habe der Vater dabei ignoriert, bevor Polizei und Rettungskräfte eintrafen. Warnungen von Ersthelfern und Feuerwehr habe der Vater dabei ignoriert.

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1: Um mittlerweile 14.04 Uhr starten wir in die zweite Stunde der Lokalwelle am Montag. Schön, dass ihr auch heute dabei seid. Für euch im Studio am Mikrofon Jochen Jürgens. Ich wünsche euch weiterhin gute Unterhaltung.
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1: Ich bin Moritz Einzel. Vizekanzler Klingbeil will die SPD-Parteispitze nach dem Rücktritt von Bärbel Baas komplett neu wählen lassen. Dazu soll es rund um den Jahreswechsel einen Bundesparteitag geben. Weiter nannte er die Art, wie mit Baas auch nach Bekanntwerden des Todes ihrer Stieftochter umgegangen wurde, unanständig.
2: Das vergiftet den politischen Diskurs und ich wünsche mir auch im Sinne unserer politischen Kultur, dass alle nochmal in sich gehen und dass alle darüber nachdenken, was da eigentlich die letzten Wochen in dieser Phase passiert ist.
1: Ja, man brauche eine Kultur des Streits, aber man brauche auch eine Kultur des Respekts. So Klingbeil weiter. Linken-Fraktionschef Pellmann hat den designierten neuen Arbeitsminister Schweizer aufgefordert, den Kürzungskurs der Bundesregierung zu stoppen. Der Rheinischen Post sagte er, Schweizer solle den Rückhalt seines SPD-Landesverbands nutzen, um geplante Angriffe auf Arbeitnehmerrechte zu verhindern. Den Menschen gehe es um bezahlbares Leben bei Miete, Tanken und Einkaufen. Bundesumweltminister Schneider will die Methanemissionen in der EU weiter reduzieren. Das Treibhausgas sei ein wesentlicher Treiber des Klimawandels. Deswegen gelte es, den Ausstoß zu begrenzen. Die EU-Kommission will aber wegen der Energiekrise bestimmte Importregeln für fossile Brennstoffe um ein Jahr nach hinten verschieben. Ein konkreter Vorschlag liegt noch nicht vor. Volkswagen hat im dritten Quartal deutlich weniger Autos ausgeliefert. Nach Konzernangaben waren es weltweit fast 2 Millionen Fahrzeuge aller Marken, gut 14% weniger als ein Jahr zuvor. Besonders stark ist der Absatz in China eingebrochen, um fast 40%. In den ersten 9 Monaten hat der Konzern insgesamt gut 6 Millionen Autos verkauft, auch das ein deutliches Minus. Der Wirtschaftsnobelpreis geht in diesem Jahr an die US-Forscher Robert E. Hall und Michael Woodford. Ihre Modelle zeigen, wie Staaten und Zentralbanken gemeinsam Schwankungen der Wirtschaft abfedern können, teilte die Königlich Schwedische Akademie der Wissenschaften mit. Die Auszeichnung ist mit gut 1 Million Euro dotiert und wird am 10. Dezember in Stockholm verliehen.
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3: Der Radio Today Verkehrsdienst meldet normalen Verkehr im Today Sendegebiet. Das klingt doch gut. Euch allen weiterhin eine gute und vor allem sichere Fahrt an euer Ziel.
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3: Fuß vom Gas heißt es heute in Ramersdorf in der Claudius-Keller-Straße kurz vor der Kreuzung, dann in Großhadern in der Würmtalstraße auswärts nach der Fürstenriederstraße. In Dachau steht ein Blitzanhänger in der Erich-Ollenhauer-Straße, dann in Karlsfeld in der Münchner Straße beidseitig, in Neuried in der Planecker-Straße, im Landkreis Erding in der Ortseinfahrt Neufinsing und im Landkreis Ebersberg in Glonn in der Kastensee-Straße und auch dort wird beidseitig fotografiert, natürlich nur sofern ihr zu schnell seid. Wenn ihr noch Blitzer entdeckt habt, ruft doch einfach kurz durch, direkt hier im Studio unter der euch wohlbekannten 723-2000.
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3: Die Sonne setzt sich im Laufe des Nachmittags immer mehr durch. Lediglich im Osten Bayerns entstehen vereinzelte Schauer. Die Temperaturen steigen auf 9 bis 15 Grad. In der Nacht präsentiert sich der Himmel dann sternenklar. Erst später breiten sich wieder ein paar Nebelfelder aus mit Tiefstwerten von plus 4 bis minus 2 Grad. Und der Wettertrend sagt, dass uns morgen nach sonnigem Start von Westen her etwas Regen erwartet. Ab Mittwoch wird es abseits zäher Nebelfelder sonnig und milder. Aktuell messen wir vor den Studiofenstern von Radio Today hier in München-Thalkirchen gute 14 Grad. Und noch ein Blick auf die Zeit. Es ist jetzt 14 Uhr und 18 Minuten. Euch allen einen entspannten Nachmittag im Programm von Radio Today.

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1: Manuel Neuer musste einiges an Kritik einstecken nach seinen Patzern in Augsburg. Nun meldet sich Keeper-Legende Sepp Maier zu Wort. Was er gesagt hat, das hört ihr gleich hier auf Radio Today.
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1: Um 14.30 Uhr mit einer Meldung vom Fußball. Denn Manuel Neuer erhält nach seinen Patzern in der Fußball-Bundesliga von einer anderen Torwart-Ikone viel Unterstützung. So ein Theater, nur weil er ein gewisses Alter erreicht hat. Das ist doch ein Schmarrn. Es gibt gute oder schlechte Torhüter, aber keine alten. Manuel ist immer noch ein sehr guter, sagte der frühere Bayern-Schlussmann Sepp Maier, laut Münchner Merkur TZ über den aktuellen Torhüter. Man muss nicht nur an die Zukunft denken, sondern auch an die Vergangenheit. Was der alles geleistet hat, wie viele Spiele und Titel er den Bayern gewonnen hat. Dieses Geschimpfe, die Diskussion, das ist typisch deutsch, sagte der 82 Jahre alte Weltmeister von 1974 und forderte, lasst Manu in Ruhe. Nach Neuers schwachem Auftritt beim 2:2 der Münchner in Augsburg war vereinzelt die Idee aufgeworfen worden, dass der 23-jährige Jonas Urbig schon in dieser Saison den 40 Jahre alten Ex-Nationalkeeper als Nummer 1 ablösen könne. Maier hält von einer Beförderung Urbigs offenbar wenig. Jonas Urbig ist Anfang 20, dem tut man nichts Gutes, wenn man ihn jetzt in den Himmel lobt. Da lese ich, er habe in der Nationalmannschaft gut gehalten. Ja, was hat er denn gehalten? Ein paar Bälle, die ganz normal aufs Tor kamen, sagte er. Lassen Sie den erstmal eine ganze Saison spielen, bevor Sie Lorbeeren austeilen, so Maier. Naja, spielen kann er nur, wenn er nicht auf der Bank sitzt. Und ein Blitzer noch für euch, der steht im Landkreis Ebersberg in Glonn in der Kastenseestraße. Und für mehr ruft kurz durch unter 723 2000.

0: 14:41 Uhr, der Radio Today Verkehrsdienst meldet München in Richtung Unterschleißheim auf der Lerchenauer Straße zwischen Faganer Straße und Georg-Zech-Allee. Dort ist nach einem Unfall für beide Richtungen abwechselnd nur ein Fahrstreifen nutzbar. Ansonsten euch allen eine gute und vor allem sichere Fahrt. Und wir helfen euch natürlich auch wieder Geld zu sparen, indem wir auf die uns bekannten Blitzer hinweisen. Und die stehen heute in Ramersdorf in der Claudius-Keller-Straße kurz vor der Kreuzung, in Großhadern in der Würmtalstraße auswärts nach der Fürstenrieder Straße, in Dachau in der Erich-Ollenhauer Straße, dann in Karlsfeld in der Münchner Straße und dort beidseitig, in Neuried in der Planecker Straße, im Landkreis Erding in der Ortseinfahrt Neufinsing und im Landkreis Ebersberg dort in Glonn in der Kastenseestraße und auch dort beidseitig. Habt ihr noch teure Fotoapparate gespottet? Einfach kurz durchklingeln unter der euch wohlbekannten 723 2000.
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1: Wegen einer verspäteten S-Bahn verpasste ein Ehepaar die Check-in-Annahmezeiten am Flughafen München und reichte letztlich eine Klage ein. Das Resultat hört ihr gleich.
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1: 14.49 Uhr in der Lokalwelle am Montag. Weil ein Ehepaar nach Ansicht eines Gerichts seine Bahnfahrt zum Münchner Flughafen zu knapp kalkuliert hat, hat es keinen Anspruch auf Erstattung der Kosten für einen Ersatzflug. Dass im deutschen Schienenverkehr Verspätungen und betriebliche Störungen vorkommen könnten, sei eine allgemein bekannte Tatsache, die bei der Auswahl der Zugverbindung zwingend zu berücksichtigen sei, urteilte das Amtsgericht München und wies damit die Klage ab. Das Urteil ist noch nicht rechtskräftig. Das Paar aus dem südlichen Oberbayern hatte seinen Flug ins ägyptische Hurghada nach Angaben des Gerichts verpasst, weil dessen Zug im September 2025 wegen Personen im Gleis mehr als eine Stunde zwischen Tutzing und Pasing stand. Als die beiden Reisenden am Flughafen ankamen, war der Gepäckschalter bereits geschlossen. Diese buchten für den Abend auf eigene Kosten einen Flug für 567 Euro. Diese Kosten und Schadenersatz wegen entgangener Urlaubsfreude hatte das Paar dem Reiseveranstalter laut dem Gericht vergeblich in Rechnung gestellt und schließlich Klage erhoben. Das Amtsgericht sah jedoch den Reiseveranstalter im Recht, da dieser in den Reiseunterlagen darauf hingewiesen habe, dass man spätestens 120 Minuten vor Abflug am Abfertigungsschalter sein müsse. Das Paar habe eine Verbindung gewählt, die das Zugterminal am Flughafen planmäßig nur 122 Minuten vorher erreicht hätte, hieß es vor Gericht. Damit sei selbst bei pünktlicher Ankunft nicht gewährleistet gewesen, dass dieses den Schalter rechtzeitig erreiche. Ein Blitzer für euch noch im Landkreis Erding in der Ortseinfahrt Neufinsing für mehr 723-2000.
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2: Es ist Montag, 12. Oktober. Ihr habt genau richtig eingeschaltet. Ihr hört die Lokalwelle in der dritten Stunde mittlerweile. Vor euch im Studio am Mikrofon Jochen Jürgens. Weiterhin gute Unterhaltung.
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1: Ich bin Moritz Einzel. Bundeskanzler Merz hat auf den Rücktritt von Bärbel Baas als Bundesarbeitsministerin und SPD-Co-Chefin reagiert. Er danke ihr für ihre Verdienste für unser Land, so Merz. Baas trauert um ihre Stieftochter und zieht sich vor allem deswegen zurück.
2: Ich kann ahnen, welche schwierige Zeit sie zurzeit durchmacht. Ich habe ihr auch schon persönlich meine guten Wünsche übermittelt und auch mein Mitgefühl für den Verlust in ihrer Familie.
1: Nachfolgerin von Baas als Arbeitsministerin wird der frühere Ministerpräsident von Rheinland-Pfalz, Alexander Schweizer. SPD-Chef Klingbeil kündigte an, die Parteispitze auf einem Parteitag um den Jahreswechsel neu wählen zu lassen. Kanzler Merz hat eine Senkung der Stromsteuer für alle in Aussicht gestellt. Dafür sollten Spielräume im Haushalt genutzt werden, sagte er nach der CDU-Klausur. Die Koalition hatte das bereits versprochen, bislang aber nur für bestimmte Wirtschaftsbereiche umgesetzt. Zugleich will Merz die CDU aus ihrer Vertrauenskrise führen, unter anderem durch mehr Austausch mit der Parteibasis. Briefe zu verschicken, das wird aller Voraussicht nach ab Januar deutlich teurer. Die Bundesnetzagentur hat mitgeteilt, dass das Porto um gut 20% steigen darf. Das könnte etwa bedeuten, dass ein Standardbrief statt wie bisher 95 Cent künftig 1,10 Euro oder sogar 1,15 Euro kostet. Hintergrund der Preissteigerung ist unter anderem die sinkende Briefmenge. Gleichzeitig muss auch die Post höhere Kosten für Energie, Material und Personal stemmen. Der Nobelpreis für Wirtschaftswissenschaften geht in diesem Jahr an die beiden US-Forscher Robert E. Hall und Michael Woodford. Sie erhalten die Auszeichnung für ihre Forschung zur Marktstabilisierung. Der Wirtschaftsnobelpreis geht nicht auf Alfred Nobel selbst zurück, sondern wurde von der schwedischen Reichsbank ins Leben gerufen. Alexander Zverev wird zum ersten Mal die Nummer 1 der Tennis-Weltrangliste. Nach der Niederlage von Carlos Alcaraz beim ATP-Turnier in Shanghai steht fest, der 29-jährige Deutsche übernimmt spätestens zum Saisonende die Spitzenposition.
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3: Der Radio Today Verkehrsdienst meldet A99 München Nord Richtung München Südwest zwischen dem Kreuz München West und Lochhausen 1 Kilometer Stau. Dann München Richtung Unterschleißheim die Lerchenauer Straße zwischen Faganer Straße und Georg-Zech-Allee. Dort nach einem Unfall steht für beide Richtungen abwechselnd nur ein Fahrstreifen zur Verfügung. Ansonsten euch allen eine gute und natürlich sichere Fahrt in den Montagnachmittag, begleitet von den besten Classics aller Zeiten.
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3: Es tummeln sich einige Blitzeanhänger im Sendegebiet und die stehen heute in Ramersdorf in der Claudius-Keller-Straße kurz vor der Kreuzung, in Großhadern in der Würmtalstraße auswärts, noch nach der Fürstenrieder Straße, in Dachau in der Erich-Ollenhauer Straße, in Karlsfeld ein Anhänger in der Münchner Straße beidseitig, in Neuried in der Planecker Straße, im Landkreis Erding in der Ortseinfahrt Neufinsing und dann noch im Landkreis Ebersberg in Glonn in der Kastenseestraße beidseitig. Habt ihr noch teure Fotoapparate entdeckt? Ruft doch einfach kurz durch. Direkt hier im Studio von Radio Today unter der euch wohlbekannten 089 723 2000.
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3: Und in den Nachmittagsstunden setzt sich die Sonne immer weiter durch. Lediglich ein paar Wolken zieren den Himmel. Und im Osten Bayerns entstehen vereinzelte Schauern. Die Temperaturen steigen auf 9 bis 15 Grad. In der Nacht präsentiert sich der Himmel sternenklar. Erst später breiten sich wieder ein paar Nebelfelder aus mit Tiefstwerten von plus 4 bis minus 2 Grad. Und noch ein Blick auf den Trend. Morgen erwartet uns nach sonnigem Start von Westen her etwas Regen. Und ab Mittwoch wird es abseits zäher Nebelfelder sonnig und allgemein milder. Die Temperatur in München-Thalkirchen, gemessen hier vor unseren Studiofenstern, beträgt aktuell gute 13 Grad. Und noch ein Blick auf die Uhrzeit. Es ist jetzt 15:19 Uhr am Montagnachmittag.

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1: Noch immer keine heiße Spur vom vermeintlichen Puma im Erdinger Moos. Auch die aktuelle Suche per Hubschrauber und Reiterstaffel blieb erfolglos. Hört gleich mehr dazu.
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1: 15.29 Uhr, in Kürze halb vier in der Lokalwelle hier auf Radio Today am Montagnachmittag. Polizisten haben nach einer weiteren möglichen Sichtung eines Pumas im oberbayerischen Landkreis Erding mit einem Hubschrauber samt Wärmebildkamera nach der Katze gesucht. Entdeckt wurden allerdings lediglich unzählige Rehe. Katzenarten wurden nicht festgestellt, auch keinerlei Beutereste unter den erkannten Rehen, teilte die Polizei in Erding mit. Die Suche durch den Polizeihubschrauber wurde nach 60 Minuten wieder beendet. Andere verwertbare Sichtungen wurden der Polizei am Wochenende nicht gemeldet. Zuvor hatte ein Verkehrsteilnehmer in der Nacht von Freitag auf Samstag gegen 2.30 Uhr ein verdächtiges Tier im Gemeindebereich Oberding wahrgenommen. Auch die Reiterstaffel der Polizei, die am Samstag nach Spuren einer möglichen Raubkatze im Naturschutzgebiet Notzinger Moos gesucht hatte, habe nichts gefunden. Insbesondere wurden keinerlei Beutetiere oder Beutereste gefunden, so die Polizei. Die Polizeiinspektion Erding wollte heute die Speichermedien der Wildkameras auswerten, die vor dem Wochenende von der Polizei im Notzinger Moos installiert wurden, wie es hieß. Danach soll entschieden werden, wie es weitergeht. In Ramersdorf steht ein Blitzer in der Claudius-Keller-Straße kurz vor der Kreuzung da, also Fuß vom Gas. Und wenn ihr noch weitere teure Fotoapparate entdeckt im Sendegebiet, ruft gerne kurz durch, direkt hier im Studio unter 089 723 2000.

0: Es ist mittlerweile 15.39 Uhr in der Lokalwelle am Montagnachmittag und wir schauen auf die Straßen. Der Radio Today Verkehrsdienst meldet A8 München Richtung Salzburg zwischen Ramersdorf und Neubiberg Gefahr durch mehrere Metallteile auf der Fahrbahn. Dann die A96 München Richtung Lindau zwischen der Ausfahrt der A96 und der Germeringer Straße, dort Gefahr durch einen Unfall. Da ist besondere Vorsicht geboten, weil der wohl recht schlecht einsehbar sein soll, die Stelle. Und dann noch München Richtung Unterschleißheim, Lerchenauer Straße, dazwischen der Faganer Straße und Georg-Zech-Allee. Nach einem Unfall steht für beide Richtungen weiterhin abwechselnd nur ein Fahrstreifen zur Verfügung. Euch allen eine gute und vor allem sichere Fahrt mit den besten Classics aller Zeiten. Blitzeanhänger am heutigen Montagnachmittag verstecken sich in Ramersdorf in der Claudius-Keller-Straße kurz vor der Kreuzung, in Großhadern in der Würmtalstraße auswärts nach der Fürstenriederstraße, in Dachau in der Erich-Ollenhauer-Straße, in Karlsfeld in der Münchner Straße beidseitig, dann in Neuried in der Planeckerstraße, im Landkreis Erding in der Ortseinfahrt Neufinsing und im Landkreis Ebersberg in Glonn in der Kastenseestraße beidseitig. Ein mobiler Blitzer ist gerade ganz frisch reingekommen. Vielen Dank an Ralf fürs Durchklingeln. Und der steht in der Offenbachstraße in Richtung Verdistraße in der 30er-Zone. Habt ihr noch einen Blitzer entdeckt, macht es wieder Ralf. Ruft einfach kurz durch unter 089 723 2000.
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1: Das Bundesverfassungsgericht widmet sich 2 Tage lang intensiv der Erbschaftssteuer. Am ersten Tag geht es um eine Klage aus Bayern und die Frage, müsste die Steuer Ländersache sein? Bleibt dran für weitere Details.
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1: Hier ist euer Lieblingssender Radio Today mit der Lokalwelle. Am Montagnachmittag ist es mittlerweile 15.49 Uhr. Wer in Deutschland auf geerbtes Vermögen wie viel Steuern zahlen muss, ist bundesweit einheitlich festgelegt. Die bayerische Staatsregierung und Ministerpräsident Markus Söder haben das in der Vergangenheit oft kritisiert. Sie fordern eine Regionalisierung der Erbschaftssteuer. Das Thema beschäftigt mittlerweile auch das Bundesverfassungsgericht. Heute verhandelte das Gericht in Karlsruhe über eine abstrakte Normenkontrolle aus Bayern. Der Freistaat will von den höchsten Richterinnen und Richtern unter anderem klären lassen, ob Vorschriften im Erbschaftssteuer- und Schenkungssteuergesetz schon deshalb verfassungswidrig sind, weil der Bund sie gar nicht vorgeben darf. Ein Urteil wird erst in einigen Monaten erwartet. Den neuesten Blitzer, den hat gerade eben der Tom gemeldet. Tom, vielen Dank dafür. Und der wird in Freising gerade aufgebaut, in der Ortseinfahrt Freising auf Höhe der Schlüterhallen. Und wenn ihr noch teure Fotoapparate gespottet habt, dann einfach kurz durchklingeln hier im Studio von Radio Today unter der euch wohlbekannten 089 für München 723 2000. Und damit ab in den Feierabend. Vielen Dank fürs Einschalten. Aus dem Studio verabschiedet sich Jochen Jürgens. Weiterhin viel Vergnügen im Programm von Radio Today. Ab 16 Uhr mit dem V, den Quicktimes und dem Radio Flohmarkt um 16.30 Uhr in der Open Line. Euch allen noch einen schönen Nachmittag. Servus und ciao.
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2: 16:02 Uhr, die Zeit. Schön, dass ihr dabei seid. Jetzt geht's weiter hier mit der Quick Times. Und zwar schwungvoll durch einen schönen Feierabend. Geht's natürlich jetzt weiter mit der Open Line gegen 16:30 und dem V auf.
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1: Ich bin Moritz Einzel. Stärkere Akzente für Entlastungen, Gerechtigkeit und Sicherheit. Darauf setzt Bundeskanzler Merz nach den schweren Landtagswahlniederlagen seiner CDU. Unter anderem hat Merz angekündigt, dass Spielräume im Haushalt genutzt werden sollen, um die Stromsteuer für alle auf das europäische Mindestmaß zu senken.
2: Sie wissen, das ist eine Zusage, die wir bis heute nicht eingehalten haben. Wir wollen damit nicht nur Entlastung ermöglichen, sondern wir wollen auch die Glaubwürdigkeitslücke schließen, die sich aus dieser Entscheidung im letzten Jahr für uns alle ergeben hat.
1: Die CDU wolle außerdem in den kommenden Monaten wieder sehr viel stärker in den Austausch mit der Parteibasis gehen, so Merz. Anfang November soll es eine Konferenz der Kreisvorsitzenden geben und im kommenden Jahr Regionalkonferenzen. Der frühere rheinland-pfälzische Ministerpräsident Schweizer wird als Nachfolger von Bärbel Baas Bundesarbeitsminister. Die SPD-Parteispitze soll im Dezember oder Januar neu besetzt werden. Auch Co-Chef Klingbeil will sich dann zur Wahl stellen. Baas hatte ihre beiden Ämter heute aufgegeben. Dies begründete sie mit dem Tod ihrer Stieftochter und mit Angriffen aus der Union gegen sie. Der Versand von Briefen wird zum neuen Jahr wohl deutlich teurer. Laut Bundesnetzagentur könnte das Porto mehr als 20% steigen. Ein Standardbrief könnte dann mehr als 1 Euro kosten. Auch Pakete sollen spürbar teurer werden. Bayerns Wälder leiden nach dem heißen, trockenen Sommer unter extremem Wassermangel. Das macht die Bäume anfälliger für Schädlinge und erhöht die Waldbrandgefahr. Die bayerischen Staatsforsten wollen deshalb ihre Rücklage für Klimaschäden von 200 auf 300 Millionen Euro erhöhen. Finanziell stehen die Staatsforsten gut da. Hohe Holzpreise haben den Gewinn auf knapp 72 Millionen Euro steigen lassen. In München war die Wiesn in diesem Jahr so erfolgreich wie nie, was die Besucherzahlen angeht. Jenseits des Oktoberfests gibt's in Stuttgart den Cannstatter Wasen. Das ist das zweitgrößte Volksfest in Deutschland. Nach rund 2,5 Wochen haben die Veranstalter auch hier Bilanz gezogen. Rund 2,5 Millionen Besucher bedeuten einen Rückgang um mehr als 40% im Vergleich zum vergangenen Jahr. Wie das zustande kommt, ist noch unklar.
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3: Das war's mit der Wasen. Dafür war es super auf der Wiesn. Und hier kommt der Blick auf Bayern Straßen. Hier ist der Radio Today Verkehrsdienst und der meldet auf der A96 München Richtung Lindau. Zwischen Ausfahrt A96 und Germeringer Straße hier ein Unfall. Auf der A99 München Südwest Richtung München Nord zwischen Dreieck München Südwest und Germering Nord. Hier haben wir Stau sowie in der Gegenrichtung zwischen Dreieck, Feldmoching und Ludwigsfeld. Dann haben wir auf dem mittleren Ring Stau zwischen Sendling Süd und Luise-Kieselbach-Tunnel. Today wünscht euch eine gute Fahrt.
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3: Gewitzelt auf der Weinberger Straße Richtung Pasing aus einem schwarzen Caddy in der 30er-Zone. Danke, Gurke. Dann geht's weiter auf der Schlüter oder bei den Schlüterhallen in der Ortseinfahrt Freising. Da wird geblitzt. Dann an der Offenbachstraße Richtung Verdi-Straße in der 30er-Zone. Es folgen ein paar Anhänger. Auf der Claudius-Keller-Straße kurz vor der Kreuzung. Auf der Würmtal-Straße stadtauswärts nach der Fürstenrieder in Dachau auf der Erich-Ollenhauer-Straße. In Karlsfeld auf der Münchner Straße, Neuried auf der Planicker-Straße, in der Ortseinfahrt Neufinsing, in Glonn auf der Kastensee-Straße. Für weitere Blitzerwelt gern die 723-2000.
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3: Morgen erwartet uns nach sonnigem Start von Westen her etwas Regen. Ab Mittwoch wird es abseits zäher Nebelfelder sonnig und milder werden die Temperatur hier gemessen in München, Thalkirchen 12 Grad, aber sonnig. Und die Zeit, es ist jetzt 16:17 Uhr.

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1: Gegen 16.30 Uhr startet der Radioflohmarkt die Open Line. Seid gern dabei, von privat an privat Sachen anzubieten. Egal was, überlegt doch mal, habt ihr was rumliegen? Im Keller, in der Scheune, wo auch immer. 723 2000 gleich die Nummer.
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0: 16.30 Uhr die Zeit. Jetzt startet die Open Line, unser Radioflohmarkt. Wenn ihr Lust habt, hier anzurufen, dann wählt jetzt die 089 723 2000. Seid live dabei. Verkauft etwas, was ihr nicht mehr braucht.
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0: Unser Radioflohmarkt funktioniert genauso wie ein Flohmarkt da draußen auf der Straße. Nur ist es wurscht, wie groß das Ding ist, was ihr anzubieten habt. Vielleicht habt ihr auch eine Garage anzubieten oder sucht sowas. Oder habt ein Auto zu viel. Man kann ja immer nur gleichzeitig mit einem fahren. Ersatzteile, Kunstgegenstände, elektronische Sachen. Ja, auch die mit Akku. Oder etwas ganz anderes. Die Plattensammlung. 089 723 2000. Das ist jetzt die Nummer für die Open Line. Radio Today, hallo, wen darf ich begrüßen?
3: Stefan, der Thomas mal wieder hier. Ich
0: Hallihallo.
3: Hab's jetzt gestern bei dir schon versucht. Und zwar für einen Quadratmeter Fliesen legen im Keller bräuchte ich einen, der sich damit wirklich gut auskennt und vielleicht auch den entsprechenden Kit hat. Die Kacheln, also toskanische schöne Fliesen, habe ich. Mir ist nur der Keller aufgerissen worden vor der Waschmaschine und die wackelt halt jetzt. Und es wäre schön, wenn man das mal an einem Wochenende für eine gescheite Brotzeit und ein gutes Handgeld für das Benzin lösen kann. Telefon 0173 266 1638. Nochmal 0173 266 1638.
0: Ja, wunderbar, Thomas.
3: Würde mich freuen. Eine kleine Wochenend-Hobbyarbeit für jemanden, der sich wirklich auskennt und einen Spaß an der Arbeit hat.
0: Das brauche ich nichts mehr zu sagen. Super, Thomas. Also ich drücke dir die Daumen, also wenn es jetzt nicht klappt.
3: Dann wann? Dann morgen.
0: Dann morgen. Probier es halt nochmal.
3: Sehr
0: dann
3: gut.
0: Dann drücke ich dir die Daumen und viel Glück, gell?
3: Danke dir für deine schöne Moderation und die geile Musik.
0: Danke, Thomas.
3: Ciao, ciao.
0: Ciao. 089 723 2000. Das ist jetzt die Nummer, um hier das letzte Mal jetzt hier bei dem Radioflohmarkt dabei zu sein. Denn bedenkt, die Zeit ist begrenzt. Das ist auch der letzte Aufruf jetzt. Danach geht's in die Luft. Also nicht vor Wut, sondern vor Entspannung. Mit den Eagles und gegen 19.30 Uhr dann der letzte Radioflohmarkt.

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1: 16:41 Uhr, die Zeit. Ein kurzer Blick auf Bayern Straßen. Hier ist der Radio Today Verkehrsdienst und der meldet auf der A94 München Richtung Passau. Zwischen Kreuz München Ost und Parsdorf, hier haben wir Stau. Auf der A99 München Nord Richtung München Südwest zwischen Dreieck Fettmoching und Ludwigsfeld 2 Kilometer Stau. Zwischen Kreuz München West und Lochhausen, hier haben wir Stau. Auf der A99 München Südwest Richtung München Nord zwischen Dreieck München Südwest und Hohlaubing, hier haben wir 2 Kilometer Stau. Und auf der B304 München Richtung Dachau zwischen Landshuter Allee und München 1 Kilometer Stau. Today wünscht euch eine gute Fahrt. Gewitzt wird auf der Weinberger Straße Richtung Pasing aus einem schwarzen Caddy. In der Ortseinfahrt Freising, Höhe Schlüterhallen. Auf der Offenbachstraße Richtung Verdistraße. In Glonn auf der Kastenseestraße beidseitig. In der Ortseinfahrt Neufinsing, in Neuried auf der Plannecker Straße, in Karlstedt auf der Münchner Straße, in Dachau auf der Erich-Ollenhauer Straße, auf der Würmtalstraße stadtauswärts nach der Fürstenrieder Straße, auf der Claudius-Keller-Straße kurz vor der Kreuzung. Für weitere Blitzer, die ihr melden möchtet, wählt gern unsere Studionummer 723 2000.

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1: Kanzler und CDU-Chef Friedrich Merz setzt nach den schweren Niederlagen seiner Partei bei den Landtagswahlen auf stärkere Akzente für Entlastung und Sicherheit.
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0: 16.50 Uhr die Zeit. Ihr hört die Quick Times auf Radio Today. Hier kommt meine nächste Meldung aus Berlin. Berlin, wir fahren nach Berlin. Kanzler und CDU-Chef Friedrich Merz setzt nach den schweren Niederlagen seiner Partei bei den Landtagswahlen auf stärkere Akzente für Entlastung, Gerechtigkeit und Sicherheit. Man müsse aus einem Tief sich herausarbeiten, auch aus einer Vertrauenskrise, so Merz nach einer Klausur des CDU-Präsidiums in Berlin. Konkret nannte Merz, dass Spielräume im Haushalt genutzt werden sollten, um die Stromsteuer für alle auf das europäische Mindestmaß zu senken, wie von der Koalition ursprünglich auch zugesagt. Gesenkt wurde sie zunächst nur für bestimmte Wirtschaftsbereiche. Deshalb aber nicht jetzt Stromberg oder so. Und apropos Berg, auf der Weinberger Straße Richtung Pasing wird geblitzt aus einem schwarzen, wunderschönen Caddy. Also das war ironisch. In der 30er-Zone, wenn ihr zu schnell seid, für weitere Blitzer, die ihr melden möchtet, wählt die 723-2000. Jetzt geht's weiter mit den Top 20.
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2: Ich hoffe, ihr seid gut drauf und vielleicht auch gut runter. 17:02 Uhr die Zeit. Jetzt geht's weiter mit der zweiten Stunde der Quicktimes und dem V aus München-Thalkirchen.
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1: Ich bin Moritz Einzel. Bärbel Baas hat ihre Ämter als SPD-Chefin und Bundesarbeitsministerin niedergelegt. Ein Grund ist die Trauer um ihre verstorbene Stieftochter. Außerdem warf sie der Union vor, Angriffe gegen sie forciert zu haben. Das hat Bundeskanzler Merz zurückgewiesen.
2: Ich habe immer nur in Sachfragen mit ihr diskutiert, nie persönlich. Und ganz besonders in den letzten 3 Wochen, die für sie besonders schwer waren, auch von meiner eigenen Partei, jede persönliche, auch christliche Rücksichtnahme auf sie eingefordert. Und ich kann nicht feststellen, dass wir uns dagegen in irgendeiner Weise, dass wir dagegen verstoßen haben.
1: Baas Nachfolger als Bundesarbeitsminister wird der frühere rheinland-pfälzische Ministerpräsident Alexander Schweizer. Die SPD-Führung soll laut Co-Chef Klingbeil um den Jahreswechsel neu gewählt werden. Kanzler Merz hat die Ergebnisse der CDU-Krisenberatungen vorgestellt. Dabei kündigte er an, dass die Christdemokraten stärkere Akzente auf Entlastungen, Gerechtigkeit und Sicherheit legen wollten. Als Beispiel nannte Merz die Senkung der Stromsteuer für alle, wie im Koalitionsvertrag vorgesehen. Ersatzteile für Autos sind erneut deutlich teurer geworden. Zwischen August 2025 und 2026 stiegen die Preise um mehr als 4%, wie der Gesamtverband der deutschen Versicherungswirtschaft mitteilte. Seit 2016 hätten sich Ersatzteile im Schnitt um mehr als 80% verteuert. Die Preise einzelner Teile wie hintere Seitenwände, Vordertüren oder Kofferraumklappen hätten sich nahezu verdoppelt. Die Preise für Autoersatzteile steigen schneller als die allgemeine Inflation. Als eines der ersten EU-Länder will Griechenland Kindern und Jugendlichen unter 15 Jahren den Zugang zu sozialen Medien verbieten. Das Verbot soll am 1. Januar in Kraft treten. Auch auf europäischer Ebene sind strengere Regeln zum Schutz Minderjähriger im Internet in Arbeit. Alexander Zverev wird in den kommenden Wochen erstmals in seiner Karriere die Nummer 1 der Tenniswelt. Das steht nach dem vorzeitigen Aus von Carlos Alcaraz und Ben Shelton beim ATP-Turnier in Shanghai fest. Zverev hat dieses Jahr die French Open und die US Open gewonnen. Er ist die zweite Nummer 1 aus Deutschland nach Boris Becker.
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3: Advantage Becker. Der Radio Today Verkehrsdienst meldet auf der A99 München Nord Richtung München Südwest. Zwischen Dreieckfeldmoching und Ludwigsfeld 5 Kilometer Stau, zwischen Kreuz München West und Lochhausen 1 Kilometer Stau. In der Gegenrichtung der A99 München Südwest Richtung München Nord, zwischen Dreieck München Südwest und Tunnel Aubing 2 Kilometer Stau. Auf dem Mittleren Ring zwischen Schwabing und der Gundel-Lindenstraße staut es sich. Today wünscht euch eine gute Fahrt.
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3: Der Blitz wird auf der Weinberger Straße Richtung Pasing, in der Ortseinfahrt Freising, Höhe Schlüterhallen, in der Offenbacher Straße Richtung Verdi-Straße. Jetzt kommen die Anhänger. Auf der Claudius-Keller-Straße kurz vor der Kreuzung, auf der Würmtalstraße, stadtauswärts nach der Fürstenrieder in Dachau, auf der Erich-Ollenhauer-Straße, in Karlsfeld, auf der Münchner Straße, beidseitig in Neuried, auf der Planicker Straße, der Klassiker, in der Ortseinfahrt Neufinsing in Glonn, auf der Kastenseestraße, beidseitig. Und für weitere Blitzer, die ihr entdeckt habt und ihr melden möchtet, wählt gern hier unsere Studionummer 723-2000.
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3: Morgen erwartet uns nach einem sonnigen Start von Westen her etwas Regen. Ab Mittwoch wird es abseits der Nebelfelder sonnig und milder werden. Die Temperatur hier bei uns in München, Thalkirchen. 12 Grad, die Zeit, es ist jetzt 17.18 Uhr.
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1: Ein 22-Jähriger hat in einem Regionalzug kurz vor Wörth an der Isar im Landkreis Landshut einen Zugbegleiter angegriffen. Mehr Einzelheiten dazu gleich.
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17.26 Uhr die Zeit. Ihr hört die Quick Times auf Radio Today. Ein 22-Jähriger hat in einem Regionalzug kurz vor Wörth an der Isar im Landkreis Landshut einen Zugbegleiter angegriffen. Nach Angaben der Bundespolizei konnte der Mann bei einer Kontrolle keinen gültigen Fahrschein vorzeigen. Im Regionalzug von Plattling nach München forderte der Zugbegleiter den Fahrgast gestern Abend daraufhin auf, den Zug am Bahnhof Wörth an der Isar zu verlassen. Der 22-Jährige soll sich jedoch geweigert haben und zunehmend aggressiv geworden sein. Nach Angaben der Polizei beleidigte er den Mitarbeiter und schubste ihn. Der Zugbegleiter wurde dadurch leicht verletzt, konnte seinen Dienst aber fortsetzen und als der Mann den Zug verlassen hatte, warf er von außen auch noch mit Schottersteinen auf die Bahn. Dabei soll Lack abgeplatzt sein. Eine Polizeistreife stellte den 22-Jährigen am Bahnhof. Die Bundespolizei ermittelt unter anderem wegen Körperverletzung, Beleidigung und Sachbeschädigung. Nach Rücksprache mit der Staatsanwaltschaft durfte der Mann am Abend weiterreisen. Und hier ein Blitzer auf der Claudius-Keller-Straße kurz vor der Kreuzung. Für weitere Blitzer, die ihr entdeckt habt und ihr auch melden möchtet, wählt gern unsere Studionummer 723 2000.

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1: 17.38 Uhr die Zeit. Ein kurzer Blick auf Bayern Straßen. Hier ist der Radio Today Verkehrsdienst und der meldet auf der A9 München Richtung Nürnberg zwischen Frankfurter Ring und Freimann. Hier hat's gekracht. Auf der A94 München Richtung Passau zwischen Kreuz München Ost und Parsdorf. Hier haben wir Stau. Auf dem Autobahnring München Richtung München Südwest zwischen Neuherberg und Ludwigsfeld 6 Kilometer Stau. Auf dem mittleren Ring geht's natürlich Feierabend typisch schon zu. Da seid ihr nie allein. Today wünscht euch eine gute und sichere Fahrt. Gewitzt wird auf der Weinberger Straße Richtung Pasing in der Ortseinfahrt Freising, Höhe Schlüterhallen. Auf der Offenbachstraße Richtung Verdi-Straße, dann in Glonn auf der Kastenseestraße, in der Ortseinfahrt Neufinsing, in Neuried auf der Planegger. In Karlsfeld auf der Münchner Straße, die Ortsdorffahrt, dann in Dachau, in der Erich-Ollenhauer Straße. Auf der Würmtalstraße nach der Fürstenriederstadt auswärts und auf der Claudius-Keller-Straße kurz vor der Kreuzung. Für weitere Blitzerwelt gern die 723-2000. Und jetzt geht's weiter mit Chicago.
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1: Akis Skerzos, der Staatsminister von Griechenland. Er möchte ein Verbot für unter 15-Jährige für Social Media. Mehr dazu gleich.
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0: Wer soll das kontrollieren? Wer hat so viel Geld? 17.49 Uhr, die Zeit. Ihr hört die QuickTimes auf Radio Today. Griechenland will als eines der ersten EU-Länder Kindern und Jugendlichen unter 15 Jahren den Zugang zu sozialen Medien untersagen. Das Verbot soll am 1. Januar nächsten Jahres in Kraft treten, kündigte Staatsminister Akis Skertsos bei der Vorstellung der Maßnahme in Athen an. Bei Verstößen der Plattformen sollen die europäischen Kontroll- und Sanktionsmechanismen greifen. Nach dem Digital Service Act sind bei bestimmten Verstößen Geldbußen von bis zu 6% des weltweiten Jahresumsatzes möglich. Also mehr als 5 Euro. Und bei Verstoß dann 2 Monate Handyverbot und ohne Abendessen ins Bett. Und hier auf der Weinberger Straße Richtung Pasing aus einem schwarzen Caddy wird fotografiert. Wenn ihr zu schnell seid für weitere Blitzermeldungen, wählt die 723 2000. Und jetzt geht's weiter mit Rick Astley.
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2: 18.04 Uhr die Zeit. Schön, dass ihr dabei seid in der dritten Stunde der Quicktimes am Mikrofon aus München, Thalkirchen für euch, der Pfau, Stefan Pfau und das auf Radio.
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1: Ich bin Moritz Einzel. Damit Deutschland bis 2045 klimaneutral wird, sind laut einer Studie für die Förderbank KfW Investitionen von 6 Billionen Euro nötig. Der größte Anteil entfällt auf den Verkehr. Knapp die Hälfte sind zusätzliche Ausgaben. Der Rest wäre auch ohne die Umstellung fällig. Die Studie hält den Umbau für machbar und wirtschaftlich sinnvoll. Der Klimawandel selbst berge dagegen erhebliche wirtschaftliche Risiken. SPD-Chef Klingbeil will die Parteiführung komplett neu wählen lassen. Das hat er nach dem Rücktritt von Co-Chefin und Bundesarbeitsministerin Baas verlauten lassen.
2: Wir werden um den Jahreswechsel rum, das kann der Dezember sein, das kann der Januar sein, einen Bundesparteitag durchführen, also kein Konvent, sondern ein Bundesparteitag. Und das Zweite, auch auf meinen Vorschlag hin, dort wird die gesamte Führungsriege der SPD dann zur Wahl anstehen und es wird dort eine Führung der Partei gewählt.
1: Baas hatte heute ihren Rücktritt von ihren Ämtern erklärt und dies mit der Trauer um ihre Stieftochter und mit Angriffen aus der Union begründet. Neuer Arbeitsminister wird der frühere Ministerpräsident von Rheinland-Pfalz, Schweizer. Der Nobelpreis für Wirtschaftswissenschaften geht in diesem Jahr an zwei US-Ökonomen. Die Schwedische Akademie der Wissenschaften ehrt Robert E. Hall und Michael Woodford. Sie haben Modelle entwickelt, auf deren Grundlage die Wirtschaft besser stabilisiert werden kann. Der Missbrauchsprozess von Traunstein ist mit einem Vergleich zu Ende gegangen. Die Erzdiözese München und Freising zahlt dem Betroffenen Schmerzensgeld. Wie viel, wird auf Wunsch des Opfers nicht veröffentlicht. Der frühere Ministrant hatte einem Priester sexuellen Missbrauch vorgeworfen und ihn sowie die Erzdiözese und den inzwischen verstorbenen Papst Benedikt verklagt. Griechenland will soziale Medien für Kinder und Jugendliche unter 15 Jahren verbieten. Die Regelung soll zum 1. Januar in Kraft treten, hat die Regierung in Athen angekündigt. Griechenland wäre damit eines der ersten EU-Länder mit einem solchen Verbot. Ministerpräsident Mitsotakis hat die Pläne bereits im April vorgestellt. Auf TikTok.
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3: Der Radio Today Verkehrsdienst meldet auf der A99 München Nordrichtung München Südwest zwischen Dreieck-Feldmaching und Ludwigsfeld 3 Kilometer Stau. Auf dem Mittleren Ring zwischen Ungerer Straße und dem Petuel-Tunnel haben wir Stau. Today wünscht euch eine gute und sichere Fahrt.
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3: Ihr Blitzdings werdet ihr nur, wenn ihr zu schnell seid, auf der Weinberger Straße Richtung Pasing aus einem schwarzen Caddy in der Ortseinfahrt Freising, Höhe Schlüterhallen. Auf der Offenbachstraße Richtung Verdi-Straße, dann kommen die Anhänger. In Glonn auf der Kastenseestraße, in der Ortseinfahrt Neufinsing, in Neuried auf der Planicker Straße, in Karlsfeld in der Ortsdurchfahrt. Dann in Dachau auf der Erich-Ollenhauer Straße, auf der Würmtalstraße nach der Fürstenrieder und, also stadtauswärts, und auf der Claudius-Keller-Straße kurz vor der Kreuzung. Für weitere Blitzerwelt gern die Studionummer 723 2000.
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3: Morgen erwartet uns nach sonnigem Start von Westen her etwas Regen. Am Mittwoch wird es abseits zäher Nebelfelder sonnig und milder werden die Temperatur hier gemessen. 12 Grad in München, Thalkirchen 11, 12 Grad. Und die Zeit, es ist jetzt 18.18 Uhr.
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1: Ja, mit ich hab da mal einen genommen, hat das nichts mehr zu tun. Mit 4,4 Promille hat ein Autofahrer in Offenburg im Ortenaukreis einen Unfall verursacht.
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1: Mehr dazu gleich.
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18.49 Uhr die Zeit. Hier ist die Quick Times auf Radio Today. Der konnte wahrscheinlich gar nicht mehr sprechen. Mit 4,4 Promille hat ein Autofahrer in Offenburg im Ortenaukreis einen Unfall verursacht. Den Wert ergab laut Polizei ein Atemalkoholtest bei dem Mann. Der 59-Jährige musste daraufhin noch eine Blutprobe abgeben. Er war mit seinem Fahrzeug am gestrigen Tag auf einem anderen Wagen aufgefahren, der an einer roten Ampel hielt. Verletzt wurde niemand. Die Polizei behielt den Führerschein des Mannes ein und leitete ein Ermittlungsverfahren ein. Nach Angaben des Suchtberatungsprojekts Drugcom können ab 4 Promille Alkohol Lähmungen, Koma mit Reflexlosigkeit, Atemstillstand und Tod eintreten. Na dann Prostmahlzeit. Und hier noch ein Blitzer auf der Weinberger Straße Richtung Pasing aus einem schwarzen Caddy in der 30er-Zone. Für weitere die 723-2000. Weiter geht's mit Lynyrd Skynyrd.

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1: 18.38 Uhr die Zeit. Hier ist der Blick auf Bayernstraßen, der Radio Today Verkehrsdienst. Und der meldet auf der A99 München Nordrichtung München Südwest. Zwischen Neuherberg und Ludwigsfeld haben wir Stau zwischen Dreieckfeld-Moching und Tunnel Allach. Und auf der B2 München Richtung Augsburg zwischen Donnersberger Brücke und Fürstenrieder Straße. Und auf dem mittleren Ring zwischen Schwabing und der Dielindenstraße. Today wünscht euch eine gute und sichere Fahrt. Es wird gebitzt, und zwar aus folgenden Anhängern auf der Claudius-Keller-Straße. Kurz vor der Kreuzung, dann auf der Würmtalstraße, stadtauswärts nach der Fürstenrieder, in Dachau auf der Erich-Ollenhauer-Straße, in Karlsfeld auf der Münchner Straße, in Neuried auf der Planicker-Straße, in der Ortseinfahrt Neufinsing und in Glonn auf der Kastensee-Straße. Das waren Anhänger, und jetzt geht's weiter mit Musik. Und falls ihr einen Blitzer melden möchtet, gerne hier unter der 723 2000.
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1: Ein Vogel wurde gestohlen. In Sindelfingen, ob es ein Papagei oder ein Mamagei war, das erfahrt ihr gleich, aber nur, wenn ihr dran bleibt.
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0: 18.48 Uhr die Zeit. Ihr hört die Quicktimes auf Radio Today. Diebe haben von einem Sindelfinger Vereinsgelände einen Papagei gestohlen. Laut Polizei steht das Tier unter Artenschutz und ist zutraulich. Es entstand ein Schaden von mehreren hundert Euro. Die Täter verschafften sich den Angaben nach zwischen Samstag und Sonntag unerlaubt Zutritt zu dem umzäunten Gelände, auf dem sich viele Käfige und Volieren befinden. Eine Voliere öffneten sie und entwendeten den Papagei. Warum sie genau diesen Papagei mitnahmen, war zunächst unklar. Auch wie viele weitere Tiere sich auf dem Gelände befinden, war nicht bekannt. Ob der Vogel, wenn sie die Täter dann schnappen sollten, nützliche Informationen zum Tathergang liefern wird, ist abzuwarten. Es ist und bleibt Vogelwuid. Und hier noch ein Blitzer, und zwar, welchen nehmen wir, sind zu viele, in Dachau auf der Erich-Ollenhauer Straße in der Ortsdorffahrt. Für weitere Blitzer gern die 723 2000 und jetzt rollt's weiter mit den Stones.
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1: Das war Jan Endin mit Surf City und flüssig geht's auch weiter gleich nach der Moderation mit Liquido. Ihr hört die Quick Times, die vierte Stunde mit der Open Line gegen halb. Es ist jetzt 19.02 Uhr.
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1: Ich bin Moritz Einzel.
2: Das ist ein schwerer Tag. Bärbel Bas und ich haben in der letzten Woche mehrere Male miteinander geredet. Und sie hat mich am Samstag dann endgültig darüber informiert, dass sie mit dem heutigen Tag als SPD-Vorsitzende und als Bundesarbeitsministerin zurücktreten wird.
1: Soweit SPD-Co-Chef Klingbeil. Es ist das große Thema heute im politischen Berlin, der Rücktritt von Bärbel Bas. Begründet hat sie das mit der Trauer um ihre Stieftochter, aber auch mit Angriffen aus der Union. Bundeskanzler Merz wies das zurück. Er habe von seiner Partei auch christliche Rücksichtnahme auf Bas eingefordert und er könne nicht feststellen, dass die CDU in irgendeiner Weise dagegen verstoßen habe. Nachfolger von Bas als Bundesarbeitsminister wird Alexander Schweizer, der frühere Ministerpräsident von Rheinland-Pfalz. Auf ihn kommen große Aufgaben zu, unter anderem die schon lange kontrovers diskutierte Rentenreform. Was die SPD-Spitze angeht, so kündigte Parteichef Klingbeil eine Neuwahl der Führung an, und zwar bei einem Parteitag im Dezember oder Januar. Das Bundesverfassungsgericht verhandelt seit heute über die umstrittene Erbschaftssteuer. Bayern will klären lassen, ob bestimmte Vorschriften verfassungswidrig sind. Der Bericht von Janina Singer.
3: Die Staatsregierung hält die Freibeträge für zu niedrig und meint außerdem, dass darüber die Länder und nicht der Bund entscheiden sollten. Morgen geht's dann um Steuervorteile für Firmenerben. Die Wirtschaft in Bayern will, dass an den Privilegien nicht gerüttelt wird. Das Geld müsse für Investitionen im Unternehmen bleiben, sagen die Vereinigung der Bayerischen Wirtschaft und auch die Handwerkskammer.
1: Autoersatzteile sind innerhalb von 10 Jahren im Schnitt um mehr als 80% teurer geworden. Deutlich stärker als die allgemeine Inflation. Laut Versicherungswirtschaft steigen dadurch auch die Reparaturkosten. Besonders betroffen sind Türen, Kotflügel und Außenspiegel. Alexander Zverev wird erstmals die Nummer 1 der Tennis-Weltrangliste. Nach der Niederlage von Carlos Alcaraz beim Masters in Shanghai steht fest, dass der 29-Jährige spätestens zum Saisonende die Spitze übernimmt. Zverev hat in diesem Jahr bereits die French Open und die US Open gewonnen.
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4: Der Radio Today Verkehrsdienst meldet störungsfreien Verkehr im Sendegebiet. So gehört sich das. Today wünscht euch eine gute Fahrt.
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4: Es wird geblitzt aus folgenden Anhängern auf der Claudius-Keller-Straße kurz vor der Kreuzung, auf der Würmtalstraße, statt auswärts nach der Fürstenrieder-Straße, in Dachau auf der Erich-Ollenhauer-Straße, in der Ortsdurchfahrt Karlsfeld, in Neuried auf der Planicker-Straße, in der Ortseinfahrt Neufinsing und in Glonn auf der Kastensee-Straße. Für weitere Blitzer die 723-2000.
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4: Morgen erwartet uns nach sonnigem Start von Westen her etwas Regen. Ab Mittwoch wird es abseits zäher Nebelfelder sonnig und milder werden. Die Temperatur hier gemessen bei uns in München, Thalkirchen 10 Grad. Die Zeit, es ist jetzt 19.17 Uhr.
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0: 19.29 Uhr die Zeit. Jetzt startet die Open Line. Jetzt habt ihr die Möglichkeit, hier dabei zu sein. Live. Ihr könnt jetzt anrufen. 089 723 2000. Das ist jetzt die Nummer, um hier etwas zu verkaufen. Von privat an privat. Egal wie groß, egal wie teuer. Es können auch Antiquitäten sein. Vielleicht sucht ihr auch was.
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0: Today. 3 Minuten maximal unser Zeitfenster. Die Zeit läuft schon. Morgen früh dann um 7.30 Uhr. Die erste Möglichkeit dann wieder gegen 16.30 Uhr und 19.30 Uhr. Das sind die 3 Zeiten für unseren Radioflohmarkt live.
2: 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Hallo, wen darf ich begrüßen?
3: Ja, servus. Der Heiko ist hier.
2: Hi, Heiko.
3: Servus. Ich habe 2 Karten für morgen Abend für das Münchner Volkstheater mit der Vorstellung I Wanna Contact the Living, das Gespenstische von Canterville. Mhm. Die Karten kosten 31 Euro, Stück, also 62 zusammen. Sind super Sitze in der Reihe 1, Sitz 9 und Sitz 10. Ja. Ich würde mir 50 Euro dafür vorstellen.
2: Okay.
3: Ich kann leider nicht, weil uns hat die Wiesengrippe erwischt.
2: Eieieiei, das hat Auswirkungen, ja. Dann gib mal die Nummer durch, bitte.
3: 0172 5184 197.
2: Ja,
3: und okay. Ich kann die Karten, also sie sind ausgedruckt, man könnte sie abholen in Trudering, aber ich kann sie auch per E-Mail einfach zuschicken, weil ich noch das Original aus dem Juli habe mit den Karten, die kann man sich dann selbst ausdrucken. Mhm. Und wenn mir einer im Prinzip dann per E-Mail an mich, per PayPal oder wie auch immer, das Geld überweist, dann bräuchte man sich nicht treffen.
2: Gebt nochmal die Nummer durch, bitte.
3: 0172 5184 197.
2: Okay, also Abholung hier in München auch möglich, hast dann halt einen Mundschutz auf,
3: genau.
2: Oder? Maske halt,
3: genau.
2: Ja. Maskenpflicht, so kennen wir ja. Okay, du, ich drück dir die Daumen und dir danke. Eine gute Besserung.
3: Ja, danke sehr.
2: Also, servus, ciao.
0: 089-723-2000, das ist auch der letzte Aufruf für diese Open Line. Verkauft euer Auto, Möbel, Antiquitäten, Elektrogeräte, Spielkonsolen, Musikinstrumente, die Hantelbank für den stählernen Körper. Auch im Herbst wichtig sowas. Und da jetzt kein Anruf reingeht, geht Musik für euch raus. Jetzt geht's weiter mit Bryan Adams featuring Melanie C.
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1: Der Radio Today Verkehrsdienst meldet um 19.38 Uhr störungsfreien Verkehr im Sendegebiet. Juhu, Today wünscht euch eine gute und sichere Fahrt. Es wird geblitzt auf der Claudius-Keller-Straße kurz vor der Kreuzung, auf der Würmtalstraße stadtauswärts nach der Fürstenrieder Straße, in Dachau auf der Erich-Ollenhauer Straße, in Karlsfeld auf der Münchner Straße, in Neuried auf der Plannecker Straße, in der Ortseinfahrt Neufinsing und in Glonn auf der Kastenseestraße, jeweils aus einem Anhänger. Für weitere Blitzer wählt gern die 723-2000. Weiter geht's mit Cheap Trick.
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0: Daft Punk, One More Time. One More Time. Clubzeit München, da kommen Erinnerungen hoch, nur positive. 19.47 Uhr, die Zeit, ihr hört die Quicktimes auf Radio Today. Hier kommt meine letzte Meldung. Bei den Giraffen im Magdeburger Zoo hat es Nachwuchs gegeben. Giraffenkuh Shani hat bereits am vergangenen Freitag im Giraffenhaus ein weibliches Jungtier geboren, so der Zoo. Die Geburt sei durch das Zoo-Team begleitet worden. Der Nachwuchs steht den Angaben zufolge selbstständig, folgt der Mutter und trinkt regelmäßig. Shani kümmere sich gut um ihr Kalb. Bei den im Zoo Magdeburg gehaltenen Tieren handelt es sich um nubische Giraffen, eine Unterart der Nordgiraffe und eine der seltensten Giraffenarten der Welt. Das Giraffenhaus bleibt bis auf Weiteres geöffnet, wie es hieß. Im Zoo der Landeshauptstadt besteht die Giraffenherde nun aus einem Giraffenbullen, zwei Giraffenkühen und dem neuen Kalb. Ja, und da wurden aus Neugierde wohl auch die Hälse der Besucher mit ihren Handys immer länger für Insta zum Posten, Posten, Posten, Posten. Und natürlich für die Klicks. Und das war die Quicktimes. Schön, dass ihr dabei seid und auch noch bleibt. Und weiter geht's natürlich mit der richtigen Musikauswahl, mit der Abendwelle Through the Night. Euch einen schönen, erholsamen Abend. Bedanke mich, ein Ciao vom V. Habe die Ehre jetzt Feierabend. Aloha, Baba und Servus.
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1: Ich bin Moritz Einzel. Kanzler Merz will, dass die CDU wieder besser dasteht. Und da setzt er unter anderem auf mehr Entlastung. Die Senkung der Stromsteuer für alle soll kommen, wie im Koalitionsvertrag vereinbart, hat Merz gesagt. Doch sein Bundesfinanzminister Klingbeil von der SPD hat ihn jetzt eingebremst. Er hat Zweifel, dass genug Geld dafür da ist.
2: Ich habe auch gar nichts gegen diese politische Forderung, nur sie muss auch finanziert werden können. Und ich sage Ihnen sehr klar, wir freuen uns, dass das Wachstum zurück ist, aber die Annahme, dass sich daraus dauerhaft eine Stromsteuersenkung finanzieren ließe, die kann ich heute nicht bestätigen.
1: Die Stromsteuer wurde bisher nur für bestimmte Wirtschaftsbereiche gesenkt. Die SPD soll ihre Parteispitze neu wählen. Das kündigte Finanzminister Klingbeil in seiner Funktion als Parteichef an, nach dem Rücktritt der Co-Vorsitzenden und Bundesarbeitsministerin Baas. Rund um den Jahreswechsel soll es einen SPD-Parteitag geben. Neuer Arbeitsminister wird der ehemalige rheinland-pfälzische Ministerpräsident Schweizer. Baas hatte ihren Rücktritt heute mit der Trauer um ihre Stieftochter und mit persönlichen Angriffen auch aus der Union begründet. Das Porto für den Briefversand ist in den letzten Jahren mehrfach erhöht worden, doch die Menschen schicken immer weniger Briefe, weil alles digitaler wird. Und auch die Post klagt über steigende Kosten für Personal, Material und Energie. Die Folge, das Porto dürfte zum Start des kommenden Jahres einen kräftigen Preisaufschlag erfahren. Laut Bundesnetzagentur sind gut 20% mehr möglich. Damit könnte dann zum Beispiel ein Standardbrief mehr als 1 Euro kosten. Rettungskräfte in Italien haben einen Höhlenforscher gerettet. Der 31-Jährige war mehr als 27 Stunden lang in einer Höhle auf Sardinien in 10 Metern Tiefe eingeschlossen. Ein Hangrutsch hatte am Sonntagnachmittag den Eingang zu der Höhle verschüttet. Der Höhlenforscher wurde nach seiner Rettung in ein Krankenhaus geflogen. Der Rechtsstreit um eine unerlaubte Wahlwerbung der AfD mit dem Sänger Heino ist mit einem Vergleich zu Ende gegangen. Die AfD Uckermark muss dem 87-Jährigen einen 4-stelligen Betrag zahlen. Außerdem gab es eine persönliche Entschuldigung. Ein AfD-Politiker aus der Uckermark hatte in sozialen Medien behauptet, Heino würde ihn wählen, wenn er könnte. Dagegen klagte der Volksmusiker.
3: Der KI-generierte Autoverkehrsdienst meldet normalen Verkehr in und um München. Mit aktuellen Daten vom Met Norwegen hier das KI-generierte Wetter für München. Die Nacht bleibt nahezu wolkenfrei und bringt klare Sicht auf den Sternenhimmel. Die Temperaturen werden in der kommenden Nacht bis auf etwa 4 Grad absinken. Morgen früh erwarten Sie dichte Wolken, die den Tag über stark bewölkt halten werden. Die Höchstwerte morgen liegen um die 15 Grad und es gibt vereinzelte Regenschauer.

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1: Ich bin Moritz Einzel. Die Trauer um ihre verstorbene Stieftochter, aber auch persönliche Angriffe auch seitens der Union. Das ist heute die Begründung gewesen von Bärbel Baas, warum sie ihre Ämter als SPD-Chefin und als Bundesarbeitsministerin niederlegt. Ihr Co-Chef Klingbeil sprang Baas zur Seite.
2: Bärbel Baas hat deutlich gemacht, dass jetzt Grenzen erreicht sind. Eine Politikerin, die in Zeiten des persönlichen Leids und der persönlichen Trauer politischen Angriffen ausgesetzt ist. Das ist unanständig. Ich will es für mich in aller Klarheit sagen, das ist unanständig und niemand in unserem Land sollte das ertragen müssen.
1: Die CDU wies die Vorwürfe zurück. Kanzler Merz sagte, es habe lediglich auf sachlicher Ebene Meinungsverschiedenheiten gegeben, nicht aber auf persönlicher. Die CDU setzt nach den schweren Landtagswahlniederlagen auf mehr Entlastungen, Gerechtigkeit und Sicherheit. Kanzler Merz hat gesagt, dass unter anderem bald wie vorgesehen die Stromsteuer für alle gesenkt werden soll. SPD-Finanzminister Klingbeil hat aber Zweifel daran, dass das finanziert werden kann. Autoersatzteile sind innerhalb von 10 Jahren im Schnitt um mehr als 80% teurer geworden, deutlich stärker als die allgemeine Inflation. Laut Versicherungswirtschaft steigen dadurch auch die Reparaturkosten. Besonders betroffen sind Türen, Kotflügel und Außenspiegel. Im Sommer des vergangenen Jahres ist ein 36-jähriger Autofahrer auf der B17 in Augsburg mehrere Kilometer vor einem Notarztwagen hergefahren, statt ihn überholen zu lassen. Der Arzt kam deshalb verspätet beim Patienten an. Das Amtsgericht Augsburg hat den Autofahrer jetzt zu einer Geldstrafe von 13.500 € verurteilt, wegen Nötigung und eines verbotenen Kraftfahrzeugrennens. Außerdem darf der Mann erst frühestens nach 2 Jahren wieder seinen Führerschein neu beantragen. Alexander Zverev auf dem Tennisthron, wie einst Boris Becker. Das ist bald Realität, denn Zverev erklimmt spätestens zum Saisonende die Spitze der Weltrangliste. Beim Turnier in Shanghai sind Carlos Alcaraz und Ben Shelton früh raus und damit steht das jetzt fest. Zverev hat in diesem Jahr die French Open und die US Open gewonnen.
3: Der KI-generierte Autoverkehrsdienst meldet normalen Verkehr in und um München. Mit aktuellen Daten vom MET Norwegen hier das KI-generierte Wetter für München. Die Nacht bleibt nahezu wolkenlos, was zu klirrend kalten Tiefstwerten von etwa 4 Grad führen wird. Am morgigen Dienstag wechselt das Wetter jedoch vollständig, es wird stark bewölkt und es kann vereinzelt Regen geben, der den Tag begleiten könnte. Die Höchstwerte werden bei etwa 15 Grad liegen.

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2: Sie hören Radio Today 89 München. 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Es ist jetzt 22 Uhr und 2 Minuten.
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1: Ich bin Hendrik Daum. Die SPD wird ihre Parteispitze neu wählen. Das kündigte Bundesfinanzminister Klingbeil in seiner Funktion als Parteichef an, nach dem Rücktritt der Co-Vorsitzenden und Bundesarbeitsministerin Baas. Rund um den Jahreswechsel soll es einen Parteitag geben. Klingbeil kritisierte die politischen Angriffe auf Baas in Zeiten persönlicher Trauer.
2: Ja, wir brauchen Streit unter den parlamentarischen Kräften, wir brauchen Streit unter den Parteien, wir stehen in einem Wettbewerb, wir brauchen eine Kultur des Streits, aber wir brauchen auch eine Kultur des Respekts, miteinander und voreinander. Und ich will Ihnen für mich sehr klar sagen, ich habe Sorge, dass wir das verlieren in unserem Land.
1: Baas hatte ihren Rücktritt mit der Trauer um ihre Stieftochter und mit persönlichen Angriffen auch aus der Union begründet. Das Porto für den Briefversand ist in den letzten Jahren mehrfach erhöht worden. Doch die Menschen schicken immer weniger Briefe, weil alles digitaler wird. Und auch die Post klagt über steigende Kosten für Personal, Material und Energie. Die Folge, das Porto dürfte zum Start des kommenden Jahres einen kräftigen Preisaufschlag erfahren. Laut Bundesnetzagentur sind gut 20% möglich. Damit könnte dann zum Beispiel ein Standardbrief mehr als 1 Euro kosten. Der Rechtsstreit um eine unerlaubte Wahlwerbung der AfD mit dem Sänger Heino ist mit einem Vergleich zu Ende gegangen. Die AfD Uckermark muss dem 87-Jährigen einen 4-stelligen Betrag zahlen. Außerdem gab es eine persönliche Entschuldigung. Ein AfD-Politiker aus der Uckermark hatte in sozialen Medien behauptet, Heino würde ihn wählen, wenn er könnte. Dagegen klagte der Volksmusiker. Der einzige Puma in Bayern, der bleibt vorerst die Sportmarke in Herzogenaurach. Nachdem ein Jäger im Landkreis Erding letzte Woche eine mutmaßliche Raubkatze gefilmt hatte, ist die Suche nach dem Tier bislang erfolglos geblieben. Die Polizei suchte zuletzt mit einem Hubschrauber und Wärmebildkameras, auch eine Reiterstaffel war im Einsatz. Alexander Zverev wird erstmals die Nummer 1 der Tennis-Weltrangliste. Nach den Niederlagen von Carlos Alcaraz und Ben Shelton beim Masters in Shanghai steht jetzt fest, dass der 29-Jährige spätestens zum Saisonende die Spitze übernehmen wird. Der Deutsche hat in diesem Jahr bereits die French Open und auch die US Open gewonnen.
3: Der KI-generierte Autoverkehrsdienst meldet auf der A99, genauer auf der A8 in Fahrtrichtung Stuttgart, sollten Sie zwischen dem Dreieck Allach und der Anschlussstelle Dachau-Fürstenfeldbruck mit 1 Kilometer Stau rechnen. Ihr Autoverkehrsdienst wünscht gute Fahrt. Mit aktuellen Daten vom MET Norwegen hier das KI-generierte Wetter für München. Die Nacht bleibt nahezu unbewölkt und wir erreichen Tiefstwerte von etwa 3 Grad. Morgentag wird es dann stark bewölkt mit Höchstwerten um die 15 Grad. Es ist teils neblig und vereinzelt kann es regnen.

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2: 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Es ist

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1: Ich bin Hendrik Daum. Die Trauer um ihre verstorbene Stieftochter, aber auch persönliche Angriffe auch seitens der Union. Das ist heute die Begründung gewesen von Bärbel Baas, warum sie ihre Ämter als SPD-Chefin und als Bundesarbeitsministerin niederlegt. Co-Chef Klingbeil sprang Baas zur Seite.
2: Hinter all diesen Ämtern stehen am Ende Menschen. Und auch an uns gehen die Krisen dieser Zeiten nicht spurlos vorbei, die auch immer mehr Hass und Hetze einziehen lässt und die persönliche Diffamierung. Und es sind insbesondere Frauen und insbesondere die Frauen in herausgehobenen Führungspositionen, die sowas immer stärker erleben müssen. Und ich will Ihnen für mich sehr klar sagen, das ist nicht akzeptabel.
1: Die CDU wies die Vorwürfe zurück. Bundeskanzler Merz sagte, es habe lediglich auf sachlicher Ebene Meinungsverschiedenheiten gegeben, nicht aber auf persönlicher. Baas Nachfolger als Arbeitsminister wird der Ex-Regierungschef von Rheinland-Pfalz, Alexander Schweitzer. Die Stadtverwaltung im oberbayerischen Eichstätt ist Opfer eines Cyberangriffs geworden. Genaue Hintergründe sind noch unklar, auch ob Daten abgeflossen sind. Das Eichstätter Rathaus mit seinen Außenstellen ist bis auf Weiteres geschlossen und auch per E-Mail nicht erreichbar. Bereits vereinbarte Termine im Rathaus entfallen bis auf Weiteres. Eine Notfall-Hotline ist aber eingerichtet. Der diesjährige Wirtschaftsnobelpreis geht an zwei US-Ökonomen. Die Schwedische Akademie der Wissenschaften ehrt Robert E. Hall und Michael Woodford für die Entwicklung neuer makroökonomischer Modelle. Auf deren Grundlagen können Zentralbanken und Finanzministerien die Wirtschaft besser stabilisieren. Alexander Zverev wird die Nummer 1 der Tenniswelt. Spätestens zum Saisonende wird der 29-Jährige als bester Spieler die Rangliste anführen. Das ist jetzt sicher, weil zwei Konkurrenten beim Turnier in Shanghai früh ausgeschieden sind und weil die aktuelle Nummer 1, Jannik Sinner, immer noch verletzt ist. Zverev hat dieses Jahr die French Open und die US Open gewonnen. Er ist die zweite Nummer 1 aus Deutschland nach Boris Becker 1991.
3: Der KI-generierte Autoverkehrsdienst meldet auf der A8 Allach Richtung Stuttgart zwischen Dreieck Eschenried und Dachau Fürstenfeldbruck. Stehen Sie derzeit in einem Kilometer langen Stau. Auch auf dem Mittleren Ring gibt es Verzögerungen. Zwischen Kandidtunnel und Brudermühltunnel ist ein Kilometer Stau zu verzeichnen. Ihr Autoverkehrsdienst wünscht gute Fahrt. Mit aktuellen Daten vom MET Norwegen hier das KI-generierte Wetter für München. Nach einer klaren Nacht mit Temperaturen, die auf bis zu 3 Grad sinken werden, erwarten wir morgen einen stark bewölkten Tag. Die Höchstwerte könnten bei etwa 15 Grad liegen. Es ist mit teils nebligen Bedingungen und vereinzeltem Regen zu rechnen.

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3: Sie hören Radio Today, 89 München. Die genaue Zeit, es ist 0 Uhr und 2 Minuten.

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1: Ich bin Hendrik Daum. Die SPD wird ihre Parteispitze neu wählen. Das kündigte Bundesfinanzminister Klingbeil in seiner Funktion als Parteichef an, nach dem Rücktritt der Co-Vorsitzenden und Bundesarbeitsministerin Baas. Rund um den Jahreswechsel soll es einen Parteitag geben. Klingbeil kritisierte die politischen Angriffe auf Baas in Zeiten persönlicher Trauer.
2: Ja, wir brauchen Streit unter den parlamentarischen Kräften, wir brauchen Streit unter den Parteien, wir stehen in einem Wettbewerb, wir brauchen eine Kultur des Streits, aber wir brauchen auch eine Kultur des Respekts, miteinander und voreinander. Und ich will Ihnen für mich sehr klar sagen, ich habe Sorge, dass wir das verlieren in unserem Land.
1: Baas hatte ihren Rücktritt mit der Trauer um ihre Stieftochter und mit persönlichen Angriffen auch aus der Union begründet. Autoersatzteile sind innerhalb von 10 Jahren im Schnitt um mehr als 80% teurer geworden, deutlich stärker als die allgemeine Inflation. Laut Versicherungswirtschaft steigen dadurch auch die Reparaturkosten. Besonders betroffen sind Türen, Kotflügel und Außenspiegel. Der sogenannte Designschutz schränkt dabei die Konkurrenz durch unabhängige Hersteller ein. Die EU will diesen Schutz jetzt für bestimmte Ersatzteile lockern. Der einzige Puma in Bayern, der bleibt vorerst die Sportmarke in Herzogenaurach. Nachdem ein Jäger im Landkreis Erding letzte Woche eine mutmaßliche Raubkatze gefilmt hatte, ist die Suche nach dem Tier bislang erfolglos geblieben. Die Polizei suchte zuletzt mit einem Hubschrauber und Wärmebildkameras, auch eine Reiterstaffel war im Einsatz. Alexander Zverev wird die Nummer 1 der Tenniswelt. Spätestens zum Saisonende wird der 29-Jährige als bester Spieler die Rangliste anführen. Das ist jetzt sicher, weil 2 Konkurrenten beim Turnier in Shanghai früh ausgeschieden sind und weil die aktuelle Nummer 1, Jannik Sinner, immer noch verletzt ist. Zverev hat dieses Jahr die French Open und die US Open gewonnen. Er ist die 2. Nummer 1 aus Deutschland nach Boris Becker 1991.
3: Der KI-generierte Autoverkehrsdienst meldet auf der A99 von München Süd kommend in Richtung München Nord: Bitte vorsichtig zwischen den Anschlussstellen Hohenbrunn und Haar, hier besteht Gefahr durch Gegenstände auf der Fahrbahn. Ihr Autoverkehrsdienst wünscht gute Fahrt. Mit aktuellen Daten vom MET Norwegen, hier das KI-generierte Wetter für München, schauen wir auf das Wetter für die kommende Zeit. Zunächst am Morgen erwarten wir eine überwiegend bewölkte Situation mit Temperaturen von etwa 3 Grad und teils nebligen Bedingungen. Diese Bewölkung löst sich im Laufe des Vormittags auf, sodass der Mittag sonnig wird und die Temperatur auf angenehme 13 Grad ansteigt. Der Nachmittag bringt dann wieder eine starke Bewölkung mit Temperaturen um die 14 Grad. Zudem besteht die Möglichkeit vereinzelter Regenfälle. Am Abend bleibt es stark bewölkt bei etwa 12 Grad und weiterhin besteht die Chance auf einzelne Regenschauer. In der Nacht zu Dienstag zeigt sich das Wetter unverändert stark bewölkt mit Tiefstwerten um 12 Grad und der weiterhin bestehenden Möglichkeit vereinzelter Regenfälle.

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1: Sie hören Radio Today, 89 München, die genaue Zeit. Es ist 1 Uhr und eine Minute.

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1: Ich bin Hendrik Daum. Die Trauer um ihre verstorbene Stieftochter, aber auch persönliche Angriffe, auch seitens der Union, das ist die Begründung gewesen von Bärbel Baas, warum sie ihre Ämter als SPD-Chefin und als Bundesarbeitsministerin niederlegt. Co-Chef Klingbeil sprang Baas zur Seite.
2: Hinter all diesen Ämtern stehen am Ende Menschen. Und auch an uns gehen die Krisen dieser Zeiten nicht spurlos vorbei, die auch immer mehr Hass und Hetze einziehen lässt und die persönliche Diffamierung. Und es sind insbesondere Frauen und insbesondere die Frauen in herausgehobenen Führungspositionen, die sowas immer stärker erleben müssen. Und ich will Ihnen für mich sehr klar sagen, das ist nicht akzeptabel.
1: Die Stadtverwaltung im oberbayerischen Eichstätt ist Opfer eines Cyberangriffs geworden. Genaue Hintergründe sind noch unklar, auch ob Daten abgeflossen sind. Das Eichstätter Rathaus mit seinen Außenstellen ist bis auf Weiteres geschlossen und auch per E-Mail nicht erreichbar. Bereits vereinbarte Termine im Rathaus entfallen bis auf Weiteres. Eine Notfallhotline ist aber eingerichtet. In einer Höhle auf der italienischen Mittelmeerinsel Sardinien sitzt ein Höhlenforscher tief unter der Erde fest. Nach mehr als 27 Stunden konnte der 31 Jahre alte Mann jetzt von einem Bergungsteam gerettet werden. Claudia Wächter berichtet aus Italien.
3: Endlich Licht und frische Luft. Der Forscher, ein Italiener, wurde sofort von Medizinern hier gecheckt und dann in ein Krankenhaus geflogen. In 10 Metern Tiefe saß er in der Falle. Es war dunkel und kalt. Ein Hangrutsch hatte den Höhleneingang komplett verschüttet. Nur im Schneckentempo konnten sich die Retter zu dem Mann vorarbeiten, räumten Steine und Geröll per Hand beiseite. Es war eine unglaubliche Aktion, sagte ein Sprecher des Bergungsteams.
1: Der FC Bayern wird das Champions-League-Spiel heute Abend beim norwegischen Vertreter Viking Stavanger ohne Manuel Neuer bestreiten. Laut Coach Kompany ist das eine rein medizinische Entscheidung. Neuer habe etwas am Fuß gespürt. Jonas Urbich wird also im Spiel der Ligaphase der Fußball-Königsklasse das Tor der Münchner hüten. Nachdem Neuer am Wochenende beim 2:2 gegen den FC Augsburg gepatzt und das schnellste Gegentor der Bundesliga-Geschichte kassiert hatte, war die Torwartfrage für das Spiel wieder verstärkt in den Fokus gerückt.
4: Der KI-generierte Autoverkehrsdienst meldet normalen Verkehr in und um München. Mit aktuellen Daten vom MET Norwegen hier das KI-generierte Wetter für München. Heute Morgen erwarten uns zunächst bewölkter Himmel und recht frische Temperaturen von etwa 3 Grad. Zudem ist es stellenweise neblig, idealer Zeitpunkt, um den Nebelscheinwerfer einzuschalten, bevor Sie losfahren. Später am Tage lockert die Wolkendecke auf und der Sonne wird es möglich durchzubrechen. Die Temperaturen steigen bis Mittag auf angenehme 13 Grad. Am Nachmittag verdichten sich die Wolken wieder und wir erreichen Höchstwerte von etwa 14 Grad. Es besteht zudem die Möglichkeit für vereinzelte Regenschauer, ein Blick in den Himmel oder auf Ihre Wetter-App kann sinnvoll sein, um einen eventuellen Schirmgriff zu vermeiden. Am Abend bleibt es stark bewölkt bei Temperaturen von etwa 12 Grad und weiterhin besteht die Wahrscheinlichkeit für vereinzelte Regenfälle. In der Nacht zur Folge bleibt das Wetter unverändert, starke Bewölkung, Tiefstwerte um die 12 Grad und die Chance auf einzelne Regentropfen.
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